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1: Ich bin Dirk Zeitler. Hunderte Feuerwehrleute kämpfen auch in der Nacht weiter gegen den großen Waldbrand im Hürtgenwald in der Eifel. Mehr als 2000 Menschen mussten ihre Häuser verlassen. Bundesinnenminister Dobrindt lobte den Einsatz der Helfer.
2: Verheerend nennt Dobrindt die Bilder aus dem Brandgebiet. Alle Einsatzkräfte würden unter schwierigsten Bedingungen Herausragendes leisten. Neben Feuerwehren, Landespolizei und Bundeswehr ist auch die Bundespolizei mit ihrer Fliegerstaffel im Einsatz. Auch das THW hilft. Viel hängt nun davon ab, wie die Nacht verläuft. Die evakuierten Menschen konnten noch nicht in ihre Häuser zurückkehren. Eine reine Vorsichtsmaßnahme, heißt es. Aber es besteht immer die Gefahr, dass der Wind wieder stärker wird und die Richtung wechselt. Thomas Brock, Nachrichtenredaktion.
1: Anfang Juli hatte es einen dramatischen Zwischenfall auf einem Ryanair-Flug von Thessaloniki ins bayerische Memmingen gegeben. Dabei war einer der Passagiere schwer verletzt worden. Jetzt hat sich die US-amerikanische Behörde zur Untersuchung von Verkehrsunfällen zu den Hintergründen des Unglücks geäußert.
3: Es waren Teile eines ausgefallenen Triebwerks, die den Rumpf der Boeing 737 durchschlagen haben. In 5 Kilometern Höhe habe es eine Warnung gegeben. Die Piloten hörten einen lauten Knall. Dann hätten alle Sauerstoffmasken aufsetzen müssen. Die Flugbegleiter hätten dann gemerkt, dass einer der Passagiere in einem Fenster feststeckte, das größtenteils fehlte. Passagiere mussten den Verletzten zurück in die Kabine ziehen. Was aber führte dazu, dass Teile des Triebwerks abrissen? Erwähnt werden Hinweise auf Vogelschlag und Materialermüdung. Aus New York, Anne Pollmann.
1: In der deutschen Autoindustrie schwinden die Arbeitsplätze derzeit schneller als in jeder anderen Industriebranche. Zum Ende des ersten Halbjahres 2026 waren in der deutschen Leitbranche noch gute 691.000 Menschen beschäftigt. Und damit so wenige wie noch nie seit 2005. Das teilte das Statistische Bundesamt mit. Das entspricht einem Rückgang um mehr als 42.000 Beschäftigte. Das BKA und die Generalstaatsanwaltschaft Frankfurt haben eine internationale Betrügerbande aufgespürt, die Bankkunden um Millionen Euro geprellt haben soll. Den Beschuldigten wird vorgeworfen, nicht autorisierte Abbuchungen von den Konten deutscher Online-Banking-Nutzer ausgeführt zu haben.
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2: 15. August 1978. Adel Salah Mahmud Aid el-Tawil, kurz Adel Tawil, wird geboren. Er wächst in Berlin auf und geht auch dort zur Schule, verlässt sie aber nach der 12. Klasse. Denn er hat größere Pläne, er will Musiker werden und deshalb schließt er sich Ende der 90er der Boyband The Boys an. Sein Künstlername ist Kane und damals klingt er noch so. Die deutsche Antwort auf die Backstreet Boys, könnte man sagen. Etwas erwachsener gründet Tawil dann 2003 gemeinsam mit Annette Humpe das Duo Ich und Ich, mit dem er viele bekannte Hits hat. Später ist er dann solo unterwegs und bringt 2017 den Song Ist da jemand raus.
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2: Im Song geht's um die heutige Welt, in der es scheinbar mehr Fragen als Antworten gibt. Mehr oberflächliche Bekanntschaften als tiefe Freundschaften. Tawil singt vom Lebensgefühl einer ganzen Generation, aber auch von der Zuversicht, dass die Zukunft besser aussieht. Dem Glauben an sich selbst und er singt von der Hoffnung an die Menschheit. Und so schafft es die Nummer, vielen Menschen in schweren Zeiten wieder Kraft und Stärke zu geben. Adel Tawil mit einem tollen Song.

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1: Ich bin Dirk Zeitler. Hunderte Feuerwehrleute kämpfen weiter gegen den großen Waldbrand im Hürtgenwald in der Eifel. Man stelle sich auf einen tagelangen Einsatz ein, sagt ein Sprecher der Feuerwehren im Kreis Düren. Mehr als 2000 Menschen mussten ihre Häuser verlassen. Bundesinnenminister Dobrindt lobte den Einsatz der Helfer.
2: Verheerend nennt Dobrindt die Bilder aus dem Brandgebiet. Alle Einsatzkräfte würden unter schwierigsten Bedingungen Herausragendes leisten. Neben Feuerwehren, Landespolizei und Bundeswehr ist auch die Bundespolizei mit ihrer Fliegerstaffel im Einsatz. Auch das THW hilft. Viel hängt nun davon ab, wie die Nacht verläuft. Die evakuierten Menschen konnten noch nicht in ihre Häuser zurückkehren. Eine reine Vorsichtsmaßnahme, heißt es. Aber es besteht immer die Gefahr, dass der Wind wieder stärker wird und die Richtung wechselt. Thomas Brock, Nachrichtenredaktion.
1: In der deutschen Autoindustrie schwinden die Arbeitsplätze derzeit schneller als in jeder anderen Industriebranche. Zum Ende des ersten Halbjahres waren in der deutschen Leitbranche noch gute 691.000 Menschen beschäftigt und damit so wenig wie noch nie seit 2005. Das teilte das Statistische Bundesamt mit. Das entspricht einem Rückgang um mehr als 42.000 Beschäftigte. Die Landwirte machen sich wegen der anhaltenden Trockenheit in diesem Sommer auf erhebliche Einbußen bei der Ernte gefasst. Teils drohen sogar Totalausfälle, das sagte Bauernpräsident Ruckwied dem Redaktionsnetzwerk Deutschland. Größere Schäden zeigen sich demnach vor allem in Süddeutschland.
3: Die lange Dürre trifft Weizen, Raps, Mais und Kartoffeln und schlägt damit hart auf die Ernte durch. Viele Höfe im Süden haben kaum noch Futter für ihre Tiere und schlachten sie deshalb früher als geplant. Die Branche fordert Millionenhilfen wegen einer brutal angespannten Lage. Agrarminister Alois Rainer betont zwar, man lasse die betroffenen Betriebe nicht alleine, doch zuständig für Hilfszahlungen sind die Bundesländer. Thomas Bremser, Nachrichtenredaktion.
1: Zum Sport. Eintracht Braunschweig musste sich eine Woche nach dem 6:1 beim 1. FC Magdeburg in der zweiten Fußball-Bundesliga daheim dem VfL Bochum mit 0:1 geschlagen geben. Im anderen Freitagsspiel trennten sich Holstein Kiel und der FC St. Pauli unentschieden 2:2.
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1: Ich bin Dirk Zeitler. Hunderte Feuerwehrleute kämpfen im Hürtgenwald in der Eifel weiter gegen den großen Waldbrand. In der Nacht wurde in besonders gefährdeten Bereichen der Personaleinsatz am Boden fast verdoppelt, wie ein Sprecher der Feuerwehren im Kreis Düren sagte. Viele zusätzliche Löschzüge wurden in diese Bereiche geführt. Im Fokus steht die evakuierte Ortschaft Gai. Zwei Bergepanzer der Bundeswehr schlugen auch in der Nacht Schneisen im Bereich des Ortsteils. Die Kritik an der 12-Uhr-Regel beim Tanken reißt nicht ab. Jetzt fordern die freien Tankstellen, dass die Regel abgeschafft wird. In einer Umfrage des Branchenverbandes BFT sprachen sich gut 2/3 für eine vollständige Abschaffung aus.
2: Denn sie sorge nicht für mehr Wettbewerb, sondern nur für künstliche Spitzen und ansonsten Leerlauf. Denn die Kunden hätten schnell begriffen, worauf es ankommt. Vor 12 wird getankt, danach gewartet. Kritik kommt auch vom ADAC, der sieht die 12-Uhr-Regel eher als Preistreiber. Und auch die Umsetzung sorgt für Probleme. Viele Tankstellenbetreiber berichten, dass es schwierig ist, immer exakt Punkt 12 an der Preisschraube zu drehen. Und dann drohen Bußgelder. Thomas Brock, Nachrichtenredaktion.
1: Ein Erdbeben mittlerer Stärke hat in der Nacht die südspanische Provinz Andalusien erschüttert. Das Deutsche Geoforschungszentrum gab die Stärke des Bebens südlich der Stadt Granada mit 4,9 an. Das Beben ereignete sich demnach in einer Tiefe von 10 Kilometern. Es gibt bislang keine Informationen zu möglichen Schäden oder Verletzten. Zum Sport. Jürgen Klopp ist jetzt auch ganz offiziell neuer Fußball-Bundestrainer, denn heute startet sein Vertrag beim DFB. In den kommenden Wochen steht für Klopp einiges auf dem Programm, auch schon die ersten Länderspiele.
3: Vor ein paar Tagen hat Klopp in einem Freizeitpark noch Fußball mit Kindern gespielt. Ab heute gilt der Fokus den Profis. Fast 60 Spieler hat Klopp im Auge. Sie will er in nächster Zeit beobachten. Die ersten schon beim Supercup in einer Woche zwischen Dortmund und Bayern. Der neue Bundestrainer hat gleich mehrere Baustellen. Wer wird die neue Nummer 1? Welche Spieler sortiert er aus? Und welche Rolle wird Kapitän Kimmich bei ihm spielen? Thomas Bremser, Nachrichtenredaktion.
1: Und zum Schluss noch die Ergebnisse der zweiten Fußball-Bundesliga vom Abend. Braunschweig-Bochum 0:1 und Kiel-St. Pauli 2:2.
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1: Ich bin Diana Kramer. Hunderte Feuerwehrkräfte kämpfen in Hürtgenwald in der Eifel weiter gegen den großen Waldbrand. In der Nacht wurde in besonders gefährdeten Bereichen der Personaleinsatz am Boden fast verdoppelt, sagte ein Feuerwehrsprecher im Kreis Düren der dpa.
2: Die Löscharbeiten werden durch Weltkriegsmunition auf dem Gelände erschwert. Auch deshalb kommen zwei Bergepanzer der Bundeswehr zum Einsatz. Sie schlugen in der Nacht weitere Schneisen. Damit soll möglichst verhindert werden, dass das Feuer sich weiter ausbreitet und eventuell auf Gebäude übergreift. Die Feuerwehr stellt sich auf einen tagelangen Einsatz ein. Alle 12 Stunden machen sich rund 500 Einsatzkräfte aus NRW auf den Weg zum Schichtwechsel ins Brandgebiet. Doc Zeitler, Redaktion.
1: US-Präsident Donald Trump will die Straße von Hormuz nach eigener Aussage zu US-Territorium erklären. Sobald man den Iran besiegt habe, der laut Trump gerade eine vernichtende Niederlage erleidet, werde er die Meerenge zum Territorium der Vereinigten Staaten erklären, sagte Trump bei einem Wahlkampfauftritt im Bundesstaat New York. Trumps Vorstoß fällt in eine Zeit, in der die Bemühungen um ein Ende des Iran-Kriegs ins Stocken geraten sind und eine 60-tägige Waffenruhe ohne Verlängerung auszulaufen droht. 3 Wochen nach dem islamistischen Anschlag am Rande des Christopher Streeters in Berlin werden in der Nähe des Tatortes heute zehntausende Menschen zur Techno-Parade Rave the Planet erwartet. Für die Party-Demo gelten verschärfte Sicherheitsmaßnahmen.
3: Mehr als 1500 Polizisten, Schutzzonen und mobile Poller. Nach dem CSD-Anschlag steht die Partydemo unter besonderer Beobachtung. Polizeihubschrauber und Drohnen sollen zusätzlich eingesetzt werden. Die Techno-Parade führt durch den Tiergarten zwischen dem Brandenburger Tor und der Siegessäule. In unmittelbarer Nähe hat ein islamistischer Attentäter Ende Juli eine Frau getötet und mindestens 31 Menschen zum Teil schwer verletzt. Der zunächst flüchtige 21-Jährige war am Tag nach dem Anschlag von Polizisten gestellt und erschossen worden. David Riemer, Berlin.
1: Vor der Küste Indonesiens ist es zu einem schweren Erdbeben gekommen. Die US-Erdbebenwarte gab die Stärke mit 7,7 an. Es galt zunächst eine Tsunami-Warnung, die aber wieder aufgehoben wurde. Laut indonesischer Katastrophenschutzbehörde kamen 2 Menschen ums Leben. Zum Ausmaß der Schäden gibt es zunächst keine Informationen.
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2: 15. August 2009. Beyoncé ist neu in den Charts mit Sweet Dreams. Beyoncé erzählt in dem Song, geht es um eine Beziehung, die einfach zu gut scheint, um wahr zu sein. Man kann nicht genau sagen, ob es ein süßer Traum, also ein Sweet Dream, oder ein wunderschöner Albtraum, ein Beautiful Nightmare ist. Sie schreibt und produziert den Song unter anderem mit Sänger und Musikproduzent Rico Love. Und er ist enorm begeistert von ihr, als sie zusammenarbeiten. Er sagt, es war für ihn die Erfahrung seines Lebens, mit einer der größten Sängerinnen aller Zeiten im Studio zu arbeiten. Beyoncé ist während der Aufnahmesession total cool und er ist total froh, dass ihr sein Background-Gesang in dem Refrain gefällt. Aber dann passiert was, das Rico Sorgen macht. Irgendwie gerät Sweet Dreams vor der Veröffentlichung in die falschen Hände. Das heißt, man kann den Song schon im Internet hören, bevor er offiziell freigegeben ist. Sowas kann dazu führen, dass ein Song vom Album gestrichen wird. Nico macht sich deshalb total Gedanken, dass Beyoncé denken könnte, er und sein Team wären dafür verantwortlich. Das passiert nämlich nicht selten, dass Produzenten Songs heimlich schon mal vorab ins Netz stellen, weil sie denken, dass sie so am Ende mehr rausbekommen. Die Situation und der Song kriegen aber gerade nochmal so die Kurve und so bleibt Sweet Dreams auf dem Album und zwischen Beyoncé und Rico Love bleibt alles beim Alten.

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5: Ich bin Diana Kramer. Im Hürtgenwald in der Eifel kämpfen hunderte Feuerwehrkräfte weiter gegen einen riesigen Waldbrand. In der Nacht wurden zusätzliche Löschzüge in die Region rund um den evakuierten Ort Gay gebracht. Mit Tagesbeginn wird auch wieder aus der Luft gelöscht. Mehr als 200 Hektar Wald stehen in Flammen.
6: Erschreckend nennt NRW-Umweltminister Krischer die Größe des Waldbrands. Diese Dimension habe er sich nie vorstellen können, sagt der Minister, der selbst aus der Region kommt. Aber das zeige eben auch nochmal, dass uns die Folgen des Klimawandels mit voller Wucht treffen. Krischer dankte Feuerwehr, Polizei und Bundeswehr für ihren Einsatz, der noch länger dauern dürfte. Die evakuierten Bewohner hoffen jetzt vor allem, dass ihre Häuser von den Flammen verschont bleiben. Thomas Brockt, Redaktion.
5: Die Wirtschaftsweise Veronika Grimm sagte als Folge des Niedrigwassers auf deutschen Flüssen und die dadurch verursachten Transportprobleme steigende Preise voraus. Das betreffe vor allem die Chemiebranche und den Energiemarkt, sagte Grimm dem Kölner Stadtanzeiger. Denn auch der Transport von Öl zu Raffinerien ist von den niedrigen Pegelständen betroffen. Wie stark die Preise reagieren, hänge aber von den Lagerkapazitäten der Unternehmen ab. Ein Erdbeben mittlerer Stärke hat in der Nacht die südspanische Provinz Andalusien erschüttert. Die US-Erdbebenwarte gab die Stärke des Bebens südlich der Stadt Granada mit 5,2 an. Informationen zu möglichen Schäden oder Verletzten liegen derzeit nicht vor. Zum Sport. Bei der Leichtathletik-EM in Birmingham hat sich Owen Unser sensationell zum Europameister über 200 Meter gekrönt. Der Hamburger ist somit der erste deutsche Europameister in dieser Disziplin seit 44 Jahren. In 19,95 Sekunden hängte Unser die Konkurrenz scheinbar mühelos ab.
7: Auf den letzten 50 Metern zündet Owen Unser den Turbo. Das habe ihm sein Sohn vorher so auf den Weg gegeben, sagt der 25-Jährige danach. Er sei mega happy über das Gold. Es ist schon die 12. EM-Medaille für das deutsche Team, für Unser die 2. Doch noch ist unklar, ob er beide behalten darf, denn die nationale Anti-Doping-Agentur will ihn für 4 Jahre sperren lassen. Er habe eine Dopingprobe verweigert. Unser widerspricht dem und ist derzeit nicht suspendiert. Thomas Bremser, Sportredaktion.
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5: Der Start in das Wochenende, der ist richtig schön. Die Sonne, die scheint bereits jetzt und es ist gerade noch angenehm warm. 20 Grad in Cottbus, 19 in Finsterwalde und 18 messen wir aktuell in Lübben. Kaum zu glauben, dass die Temperaturen heute noch auf bis zu 36 Grad steigen. Also es wird nochmal ordentlich heiß. Und den ganzen Tag bleibt es auch so schön sonnig hier bei uns in der Lausitz. Kein Regen kündigt sich an. Auch am Abend erstmal kein Regen in Sicht. Morgen dann allerdings so ein bisschen. Am Vormittag vor allem soll es so leichte Schauer geben. Zum Nachmittag beruhigt sich das Wetter ein bisschen. Dann gibt es so einen Mix aus Sonne und Wolken. Dazu dann maximal 23 Grad.
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6: Ich bin Diana Kramer. Hunderte Feuerwehrkräfte kämpfen im Hürtgenwald in der Eifel weiter gegen den großen Waldbrand. In der Nacht wurde in besonders gefährdeten Bereichen der Personaleinsatz am Boden fast verdoppelt, teilte die Feuerwehr im Kreis Düren mit.
7: Die Löscharbeiten werden durch Weltkriegsmunition auf dem Gelände erschwert. Auch deshalb kommen zwei Bergepanzer der Bundeswehr zum Einsatz. Sie schlugen in der Nacht weitere Schneisen. Damit soll möglichst verhindert werden, dass das Feuer sich weiter ausbreitet und eventuell auf Gebäude übergreift. Die Feuerwehr stellt sich auf einen tagelangen Einsatz ein. Alle 12 Stunden machen sich rund 500 Einsatzkräfte aus NRW auf den Weg zum Schichtwechsel ins Brandgebiet. Dirk Zeitler, Redaktion.
6: US-Präsident Donald Trump will die Straße von Hormuz nach eigener Aussage zu US-Gebiet erklären. Sobald man den Iran besiegt habe, der laut Trump gerade eine vernichtende Niederlage erleide, werde er die Meerenge zum Territorium der Vereinigten Staaten erklären, sagte Trump bei einem Wahlkampfauftritt im Bundesstaat New York. Konkreter wurde er nicht. Trumps Vorstoß fällt in eine Zeit, in der die Bemühungen um ein Ende des Iran-Krieges ins Stocken geraten sind und eine 60-tägige Waffenruhe ohne Verlängerung auszulaufen droht. 3 Wochen nach dem islamistischen Anschlag am Rande des Christopher Street Days in Berlin werden in der Nähe des Tatortes heute zehntausende Menschen zur Techno-Parade Rave the Planet erwartet. Für die Party-Demo gelten verschärfte Sicherheitsmaßnahmen.
8: Mehr als 1500 Polizisten, Schutzzonen und mobile Poller. Nach dem CSD-Anschlag steht die Partydemo unter besonderer Beobachtung. Polizeihubschrauber und Drohnen sollen zusätzlich eingesetzt werden. Die Techno-Parade führt durch den Tiergarten zwischen dem Brandenburger Tor und der Siegessäule. In unmittelbarer Nähe hat ein islamistischer Attentäter Ende Juli eine Frau getötet und mindestens 31 Menschen zum Teil schwer verletzt. Der zunächst flüchtige 21-Jährige war am Tag nach dem Anschlag von Polizisten gestellt und erschossen worden. David Riemer, Berlin.
6: Zum Sport. Sprinter Oren Anser hat bei der Leichtathletik-EM Gold über 200 Meter geholt. Es ist der erste deutsche EM-Titel über diese Distanz seit 44 Jahren. Ob er die Medaille behalten darf, ist fraglich. Weil er eine Dopingprobe verweigert haben soll, will die nationale Anti-Doping-Agentur ihn für 4 Jahre sperren.
5: Ich danke dir, Diana Kramer.
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5: Die Straßen in der Lausitz, die sind jetzt am Morgen frei und wir haben auch nur die Blitzeranhänger, die uns schon bereits bekannt sind. 2, die stehen hier in Cottbus in der Elisabeth-Wolf-Straße, der Blitz da stadtauswärts und dann noch der in der Virchow-Straße bei Tempo 30. Weitere Blitzeranhänger auch in Mukro in Richtung Großluja, kurz hinter dem Bahnübergang. In Groß-Garglo haben wir noch einen in der Chausseestraße. Und der letzte auf der B169 in Richtung Peitz, kurz hinter der Abfahrt nach Merzdorf. Habt ihr mehr gesehen? Habt ihr mehr zu melden? Dann ruft uns an oder schreibt uns eine WhatsApp unter der 0355 4839 945.
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0: Samstagmorgen mit Pussycat Dolls und Doncha, 8.11 Uhr jetzt.
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0: Bestimmt kennt ihr das auch. Manchmal hat man vielleicht so einen schlechten Tag oder ist traurig oder wütend wegen irgendwas. Und dann hört man irgendwo ein Lied, das man mag und direkt geht's einem besser. Musik klingt nicht nur gut, sondern kann eben auch oft wirklich helfen. Und genau das könnt ihr im September auch in Cottbus erleben. Denn die Medizinische Universität Lausitz-Kalteam und das Cottbuser Konservatorium veranstalten wieder zusammen ein Benefizkonzert. Und dabei wird an jemand ganz Besonderen erinnert, nämlich an Albert Schweitzer. Den Namen hat ja vielleicht auch schon der ein oder andere mal irgendwo gehört. Aber wer war Albert Schweitzer eigentlich?
2: Albert Schweitzer war Arzt und er war Orgelspieler und er hat sehr viel Geld damit gesammelt, weil er Konzerte gegeben hat. Dieses Geld hat er dafür eingesetzt, um Menschen zu helfen, um seine medizinischen Projekte voranzutreiben. Er war sehr engagiert in Afrika und wir wollen hier ein Zeichen setzen für unsere Studierende, die jetzt im Oktober an die MOLCT kommen, aber natürlich darüber hinaus für alle anderen Interessierten auch. Das ist ja nicht auf uns begrenzt, aber er war ein großes Vorbild und deswegen werden wir diese Konzertreihe starten. Wir haben jetzt das zweite Konzert und werden es auch in den nächsten Jahren mit dem Konservatorium Cottbus fortsetzen.
0: Sagt Britta Marsch, Pressesprecherin der MOLCT. Die Konzerte von Albert Schweitzer sind also das große Vorbild der Cottbuser Benefizkonzerte.
2: Die Eintrittskarten für dieses Konzert kosten für Erwachsene 10 Euro und für unter 18-Jährige 5 Euro. Der Erlös von dem Konzert wird dem Verein für angeborene Stoffwechselstörungen e.V. zugutekommen und wenn man darüber hinaus noch spenden will, kann man dieses natürlich tun.
0: Ja, also gute Musik genießen und dabei noch was Gutes tun, besser geht's doch eigentlich nicht. Am 24. September steigt das Benefizkonzert im Konservatorium Cottbus. Karten gibt's ab heute im Vorverkauf an der Information der MOLCT. Und in der besten Musik jetzt für euch, Tones and I mit Never Seen the Rain. Habt einen schönen Start in das Wochenende jetzt am Samstag, 8.13 Uhr.

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8: Auf bis zu 36 Grad sollen die Temperaturen heute noch steigen. Dazu scheint den ganzen Tag die Sonne. Und jetzt langsam nähern wir uns den hohen Werten. 23 Grad jetzt aktuell in Cottbus. 21 haben wir es jetzt aktuell in Lübbenau. Und 22 sind es in Peitz. Wie gesagt, später noch bis zu 36 Grad möglich. Regnen soll es heute auch nicht mehr. Genießt das Wetter also heute auf jeden Fall. Denn ab morgen sollen die Temperaturen wieder so ein bisschen sinken. Und hier und da soll es auch noch mal regnen.
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8: Die Straßen sind frei, weiterhin keine Meldungen für euch. Nur die Blitzeranhänger, die stehen weiterhin in Muckrow in Richtung Großluja, kurz hinter dem Bahnübergang. Dann haben wir noch einen in Großgaglow in der Chausseestraße bei Tempo 30. Auf der B169 steht noch einer in Richtung Peitz. Und dann haben wir noch die 2 Blitzeranhänger hier in Cottbus, einmal in der Virchowstraße und dann nochmal einer in der Elisabeth-Wolf-Straße stadtauswärts. Habt ihr noch mehr gesehen? Habt ihr noch mehr zu melden? Dann macht es gerne per WhatsApp oder auch per Telefon unter der 0355 4839 945. Gute Fahrt euch!
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8: Es gibt so viele Tiere, die einfach ein bisschen Liebe verdient haben und auch ein neues Zuhause. Und viele davon warten hier im Tierheim in Cottbus auf euch und euer gemütliches Zuhause. Und wir schauen gleich nochmal rüber und gucken, wer es diesmal diese Woche geworden ist, wenn wir euch hier vorstellen, nach 2 Hits.
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0: Eines der schönsten und emotionalsten Lieder von Christina Aguilera hört, habt ihr gehört auf Radio Cottbus.
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0: Jede Woche schauen wir im Tierheim Cottbus vorbei. Da warten immer ganz viele Tiere auf genau euch. Ob Katze, Hund, Kaninchen, jedes Tier mit seiner eigenen Geschichte. Und jedes davon hat so ein bisschen Liebe verdient. Tobi aus der Radio Cottbus Redaktion war wieder im Tierheim unterwegs, um euch das Tier der Woche vorzustellen. Und diesmal ist es etwas besonderer.
2: Tier der Woche würde ich diese Woche nicht sagen, ich würde eher Tiere der Woche sagen. Franzi, vielleicht kannst du erstmal ganz kurz erzählen, wir stehen hier gerade vor sehr vielen Gehegen oder Käfigen. Wie schaut's denn aus? Was ist denn da überhaupt drin?
3: Also da sind Degus drin, die wohnen, also wie gesagt, gezielt denke ich mal auch ausgesetzt, weil sie einfach mit der überfordert sind, mit der Haltung und weil die halt so wie die auspacken auch gleich wieder trächtig werden können. Das waren bestimmt zu viele und die wurden ausgesetzt.
2: Wie ist das? Kann ich jetzt hier vorbeikommen und mir die anschauen? Wie ist da der Verlauf?
3: Also am besten immer anrufen und einen Termin machen und uns vorweisen, dass man die auch gut halten kann, dass man auch Erfahrung hat mit Degus, weil die sind halt in der Haltung sehr speziell. Sie brauchen großen Käfig und sowas alles. Ne? Die sind halt sehr speziell.
0: Das Tierheim hat auch schon Hinweise, wer die Tiere ausgesetzt hat und da wird dementsprechend auch ermittelt. Aber so oder so suchen sie jetzt eine neue Familie. Ein Bild der Degus und wie ihr sie auch kennenlernen könnt, findet ihr wie immer nochmal auf radiocottbus.de, aber auch auf Insta und auf Facebook.
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0: Samstag, 8.39 Uhr, richtig schön früh am Wochenende. Die Sonne, die scheint einfach ein perfekter Start ins Wochenende. Schönen Samstag euch.

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0: Set Fred mit Sweet Harmony. Ihr hört Radio Cottbus 10 vor 9 jetzt.
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0: Die Cottbusser Filmnächte, die haben jetzt begonnen und in diesem Jahr wird da nicht nur geschaut, sondern auch ordentlich gelacht. Zum ersten Mal kommt nämlich der Comedy Slam aus Dresden in den Spreeautenpark. Das Format gibt es seit mehr als 20 Jahren und es gilt als Deutschlands ältester Poetry Slam, bei dem wirklich lustige Texte auf die Bühne kommen. Mehrere Künstler treten da gegeneinander an und dann erzählen sie ihre schrägsten Geschichten und Alltagspannen und am Ende entscheidet dann das Publikum, wer da am meisten überzeugt hat. Geplant sind rund 2 Stunden Comedy unter freiem Himmel. Wer also Lust auf Wortwitz, spontane Sprüche und einen etwas anderen Abend bei den Filmnächten hat, sollte doch heute um 20.30 Uhr beim ersten Cottbusser Comedy Slam dabei sein. Die Tickets könnt ihr noch vor Ort kaufen oder auch online unter filmnächte.de/cottbus. Und dann schauen wir nochmal rüber, schon in den nächsten Monat. Am 1. September Wochenende wird da im Drepkow nämlich rund um den historischen Markt 2 Tage lang gefeiert. Am Samstag, den 5. September, beginnt nämlich da das Brunnenfest. Und los geht's da mit Lausitzer Tanzgruppen. Es gibt Live-Musik. Am Abend verabschiedet sich außerdem die aktuelle Brunnenfee und es wird ihre Nachfolgerin gekürt. Ja, und zum krönenden Abschluss erwartet euch dann noch eine Feuershow. Am Sonntag gibt es dann natürlich auch nochmal Programm, da wird es etwas ruhiger. Es gibt den traditionellen Walzertanz mit dem Bürgermeister und der neuen Brunnenfee. Und aus dem Stadtbrunnen gibt es sogar Freibier. Ja, und auch das Museum öffnet seine Türen und es gibt Stadtführungen mit der Bollmüllerin. Also wirklich komplett volles Programm, das war längst noch nicht alles. Am 1. September Wochenende in Drepkow, also schaut da einfach mal vorbei. Los geht's am Samstag ab 15 Uhr.
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0: Und jetzt noch.

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1: Weiterhin unverändert hier die Wettervorhersage für heute. Richtig schön warm soll es heute noch werden, beziehungsweise heiß. Maximal 36 Grad den ganzen Tag wird hier auch die Sonne scheinen. Also es kündigt sich auch am Abend und in der Nacht erstmal keine Regen mehr an. Kaum eine Wolke am Himmel auch. Jetzt gerade steigen die Temperaturen auch schon langsam. 26 in Cottbus, 25 in Senftenberg und 25 messen wir aktuell in Welzow. Morgen sinken dann die Temperaturen fast schon drastisch, würde ich sagen, um 13 Grad. Es werden morgen maximal 23 Grad. Die ganze Zeit sind so leichte Regenschauer möglich, vor allem am Vormittag. Und die ganze Zeit werden wir auch von Wolken begleitet.
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2: Ich bin Diana Kramer. Im Kampf gegen den großen Waldbrand im Hürtgenwald in der Eifel sind seit dem Morgen wieder Löschhubschrauber im Einsatz. Die Brandlage sei statisch, also derzeit unverändert, heißt es auf der Homepage des Landkreises Düren.
3: Die Menschen in der Ortsgemeinde Gai können etwas aufatmen. Der Landrat spricht von einer guten Nacht. Es habe sehr gute Fortschritte gegeben und es stehe auch keine riesige Rauchsäule mehr über dem Hürtgenwald. Die Bundeswehr hat in der Nacht weitere breite Schneisen in das Areal geschlagen. So konnte der Hauptbrand nicht überschlagen in andere Bereiche. Allerdings dürfen die 1400 Rettungskräfte auch heute nicht mit Regen rechnen. Es zieht sogar Wind auf. Wie sich das auf die Lage auswirkt, ist noch unklar. Thomas Bremser, Redaktion.
2: Die Wirtschaftsweise Veronika Grimm warnt als Folge des Niedrigwassers auf deutschen Flüssen und die dadurch verursachten Transportprobleme vor steigenden Preisen. Das betreffe vor allem die Chemiebranche und den Energiemarkt, sagte Grimm dem Kölner Stadtanzeiger. Denn auch der Transport von Öl zu Raffinerien ist von den niedrigen Pegelständen betroffen. Wie stark die Preise reagieren, hänge von den Lagerkapazitäten der Unternehmen ab, so Grimm. Anfang Juli hatte es einen dramatischen Zwischenfall auf einem Ryanair-Flug von Thessaloniki nach Memmingen gegeben. Dabei war ein Passagier schwer verletzt worden, als er in einem beschädigten Kabinenfenster feststeckte. Die US-Behörde zur Untersuchung von Verkehrsunfällen hat nun einen ersten Bericht zu den Hintergründen vorgelegt.
4: Es waren Teile eines ausgefallenen Triebwerks, die den Rumpf der Boeing 737 durchschlagen haben. In 5 Kilometer Höhe habe es eine Warnung gegeben. Die Piloten hörten einen lauten Knall. Dann hätten alle Sauerstoffmasken aufsetzen müssen. Die Flugbegleiter hätten dann gemerkt, dass einer der Passagiere in einem Fenster feststeckte, das größtenteils fehlte. Passagiere mussten den Verletzten zurück in die Kabine ziehen. Was aber führte dazu, dass Teile des Triebwerks abrissen? Erwähnt werden Hinweise auf Vogelschlag und Materialermüdung. Ein finales Ergebnis steht aber noch aus. Anne Pollmann, New York.
2: Zum Sport. Bei der Leichtathletik-EM in Birmingham hat sich Owen Unser sensationell zum Europameister über 200 Meter gekrönt. Der Hamburger ist der erste deutsche Europameister in dieser Disziplin seit 44 Jahren.
1: Ein Dankeschön in die Nachrichtenredaktion.
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1: Freie Fahrt auf den Straßen. Wir haben auch nur einen Blitzer auf der A13 Richtung Dresden, Höhe Ortrand. Da blitzt es bei Tempo 100. Und dann haben wir noch die bekannten Blitzeranhänger. Einmal in Mukrow Richtung Großluja, kurz hinter dem Bahnübergang. In Großgaglo in der Chausseestraße steht noch einer bei Tempo 30. Weitere Blitzeinhänger auch hier in Cottbus, da haben wir gleich zwei von, einmal in der Virchowstraße und in der Elisabeth-Wolf-Straße stadtauswärts und der letzte auf der B169 in Richtung Peitz, kurz hinter der Abfahrt nach Merzdorf. Habt ihr mehr gesehen, habt ihr mehr zu melden, dann macht es gerne per WhatsApp oder auch per Telefon unter der 0355 4839 945.
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1: Mit nur einer kleinen Spende könnt ihr verletzten Tauben helfen, denn auch Tauben haben unsere Hilfe und Liebe verdient. Und mehr dazu hört ihr gleich nach aktueller Musik von David Guetta und Alok mit Run Run River.
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0: über Wochen lang damals unter den Top 10 hier in Deutschland, aber auch in vielen weiteren Ländern. Kein Wunder, auch macht richtig Spaß beim Zuhören. Baltimore war das mit Tarzan Boy. Ihr hört Radio Cottbus um 9.11 Uhr.
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0: Vielleicht habt ihr das ja auch schon mal mitbekommen, dass Menschen Tauben als die Ratten der Lüfte bezeichnen oder sagen, sie sind schmutzig und nerven im Stadtbild. Dabei gehören sie in allen Städten dazu und sind auch einfach nur Lebewesen. Ja, und Tauben brauchen auch mal Hilfe, manche sogar mehr als andere. Deswegen gibt es den Stadttaubenhilfe Cottbus e.V. und die wollen aktuell eine neue Handicap-Voliere bauen. Also für Tauben, die verletzt sind und nicht mehr richtig fliegen können. Eine Fläche dafür gibt es schon, auch jemand, der sich dort um die Tiere kümmern will. Was noch fehlt, ist wie so häufig bei solchen Projekten das Geld für den Bau. Die neue Voliere, die kostet 700 Euro und damit es schnell gebaut werden kann, braucht die Stadttaubenhilfe Cottbus eure Hilfe. Wenn ihr auf der Spendenplattform GoFundMe nach Stadttaubenhilfe Cottbus sucht, findet ihr auch die Seite und da kriegt ihr auch nochmal so einen kleinen Einblick, wer da genau eure Hilfe braucht. Da gibt es beispielsweise den Konrad. Konrad ist ein polnischer Brieftäuber, der sich leider auf dem Weg nach Hause schwer verletzt hat. Er wird auch nie wieder fliegen können. Der Züchter, der möchte ihn deswegen nicht mehr. Konrad selbst wünscht sich aber natürlich ein Zuhause und auch einfach etwas Unterstützung. Es gibt dann noch mehr solcher Tierchen in der Lage. Wenn ihr sie also unterstützen wollt, schaut eben auf GoFundMe vorbei. Aktuell sind da 315 Euro zusammengekommen. Vielleicht wollt ihr ja auch dieses Projekt unterstützen. 700 Euro, mit dem Geld sollen dann Tauben mit Handicap dauerhaft genug Platz und ein sicheres Zuhause bekommen. Auf jeden Fall eine richtig schöne Aktion. Schaut auf GoFundMe vorbei und spendet vielleicht. Jede kleine Spende hilft.

0: sehr schönes Lied von Dermot Kennedy mit Funeral. Und um gute Lieder und Klassiker geht es auch bei unserem Tagebuch der großen Hits. Heute mit einer Künstlerin mit einer ganz besonderen Stimme.
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3: 15. August 2001. Anastasia hat ihren Song Made for Loving You frisch rausgebracht. Es sind die kleinen Dinge, die er tut, die ihr Herz vergessen lassen zu schlagen. Sie wird zwar niemals alles tun, was er sagt und sich für ihn auch nie zum Affen machen, aber sie ist auf dieser Welt, um ihn zu lieben. Das ist so in etwa das, worüber Anastasia in dem Song singt. Sie bewahrt ihren Stolz, aber will diesen Mann in ihrem Leben auch definitiv haben. Made for Loving You erscheint auf Anastasias Debütalbum Not That Kind. Und es geht, genau wie I'm Out of Love, in diese herrlich funkige Richtung. Das Album wird so beliebt, dass es in Deutschland Nummer 2 der Albumcharts erreicht. Also ganz offenbar ist die Welt von Anastasias Talent ziemlich schnell ziemlich begeistert. Aber das ist auch kein Wunder, denn ihre Songs machen einfach Lust, sich zur Musik zu bewegen. Und man kann einfach nicht weghören, wenn Anastasia mit ihrer beeindruckenden Stimme zeigt, was sie drauf hat.

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5: Die Temperaturen, die klettern immer weiter nach oben. 26 Grad in Burg, 27 haben wir es bereits in Kolkwitz und 27 sind es jetzt in Spremberg. Später sollen es noch bis zu 36 Grad werden. Also ordentlich heiß. Denkt heute unbedingt daran, genug zu trinken und euch auch einzucremen, wenn ihr irgendwo draußen unterwegs seid. Und es bleibt auch den ganzen Tag so sonnig. Kaum eine Wolke am Himmel jetzt auf meinem Wetterradar. Auch am Abend und in der Nacht kündigt sich erstmal kein Regen an, dafür aber morgen. Morgen soll es vormittags schon bereits mit leichten Regenschauern starten und es bleibt dann auch den ganzen Tag so, vor allem auch ziemlich bewölkt. Nur hier und da ein paar kleine Sonnenstrahlen, dazu dann maximal 23 Grad.
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5: Aktuell nur ein Blitzer, der steht auf der A13 Richtung Dresden, Höhe Ortrand und blitzt dabei Tempo 100. Und dann haben wir noch ein paar Blitzeranhänger. In Groß-Garklow steht einer, in der Chausseestraße bei Tempo 30. Dann haben wir noch einen auf der B169 in Richtung Peitz, kurz hinter der Abfahrt nach Merzdorf. In Mukro noch einer in Richtung Groß-Luja, kurz hinter dem Bahnübergang. Und dann noch die zwei Blitzanhänger in Cottbus, in der Virchow-Straße und in der Elisabeth-Wolf-Straße stadtauswärts. Wir wünschen euch eine gute Fahrt und falls ihr was zu melden habt, dann macht es gerne immer unter der 0355 4839 945.
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5: Die ganze Woche hören wir uns schon durch das neue Album von Shabuzi. Den kennt ihr vielleicht von seinem Song A Bar Song und jetzt hat er ein neues Album rausgebracht. Und das hat es auf jeden Fall in Sicht. Sehr country-lastig, aber macht auch wirklich ordentlich Spaß dazu zu hören. Viele tolle Lieder drauf und auch heute hören wir gleich nochmal rein nach 2 Hits.
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0: 34 und da hören wir nochmal in unser Album der Woche diese Woche rein bei Shabusi.
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0: Wenn man jünger ist und gefragt wird, was man mal später wärmen möchte, da schwören dann so einige Sachen im Kopf. Ganz früher wollte ich beispielsweise noch Sängerin werden. Gut, dass das nichts wurde. Meine Stimme ist auf jeden Fall nicht gut genug dafür. Der Sänger Shabusi, der wollte beispielsweise ursprünglich Schriftsteller werden. Er hat ganz früh schon so eine Begeisterung für Geschichten entwickelt, hat Kurzfilme mit Freunden geschrieben und gedreht und war einfach super kreativ. Ja, und aus dem Traum des Schriftstellers wurde in seiner späteren Laufbahn nichts, aber die Kreativität und das Talent für Storytelling kann er jetzt immer noch gut nutzen. In seinen Songtexten macht es sich auch stark bemerkbar, dass er das noch macht und auch sein neues Album ist wie so eine zusammenhängende Geschichte geschrieben. The Outlaw, Cherry Lee and Other Western Tales heißt das neue Werk. Übersetzt heißt es so viel wie Die gesetzlose Cherry Lee und andere Western-Geschichten. Und da steht eben, da dreht sich alles um die Cherry Lee, eine fiktive Person in seiner Geschichte. Und wir hören uns die ganze Woche durch dieses Album durch, heute mit Lone Survivor.

0: von Survivor auf Shabuzis neuem Album The Outlaw, Cherry Lee and Other Western Tales habt ihr gehört auf Radio Cottbus.
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weiß ja nicht, wie es euch geht, aber ich bin heute mit richtig guter Laune aufgestanden. Es ist Samstag, das Wetter ist wirklich wunderschön sommerlich. 9.53 Uhr jetzt mit einer etwas ruhigeren Nummer. Lefka nicht, wie ihr gemeint. Schönen Samstag euch.

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6: Heute wird's nochmal richtig heiß in der Lausitz, maximal 36 Grad. Und da steuern wir auch so langsam, aber sicher drauf zu. 28 jetzt bereits in Cottbus, 28 haben wir jetzt gerade auch in Karlau und 27 noch in Burg. Dazu die ganze Zeit Sonne schon seit heute früh und die begleitet uns auch den ganzen Tag, wollte ich gerade sagen. Kaum eine Wolke am Himmel, auch zum Nachmittag und zum Abend bleibt der Himmel klar und es kündigt sich auch kein Regen an. Dafür aber Regen morgen. Maximal 23 Grad gibt es da für uns. Vormittags fängt es schon an, so ein bisschen zu regnen und zwischendurch sind auch wieder leichte Regenschauer möglich. Ein paar Wolken gibt es auch dazu.
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7: Ich bin Diana Kramer. Zur Bekämpfung des großen Waldbrandes in Hürtgenwald in NRW sind auch heute wieder mehrere Löschhubschrauber im Einsatz. Insgesamt sind nach Angaben des Landkreises Düren 1400 Kräfte vor Ort. Der Brandherd habe sich in der Nacht nicht weiter vergrößert. Wann die knapp 2000 evakuierten Menschen des Ortsteils Gai wieder nach Hause können, ist aber noch nicht absehbar, sagte Bürgermeister Stefan Kranen am Morgen.
8: Zum anderen ist wichtig, dass wir jetzt auch schaffen, den Ort Gai zu sichern, sicher zu halten. Im Moment ist es auch wichtig, dass die Fahrzeuge alles so durch Gai können. Und dafür ist es gut, dass der Ort auch leer ist, dass da keiner ist. Und die Sicherheit geht über alles. Wir werden schauen, wann der Zeitpunkt da ist.
7: Der Bürgermeister von Hürtgenwald, Stefan Kranen. Entscheidend wird heute auch das Wetter sein. Aufkommender Wind könnte die Lage wieder verschärfen. Auch rund zwei Monate nach der Unterzeichnung des Rahmenabkommens zwischen Teheran und Washington scheint ein Ende des Iran-Kriegs in weiter Ferne. Statt wie geplant Fortschritte in der Frage des iranischen Atomprogramms zu erzielen, provozierte US-Präsident Donald Trump erneut mit der Ankündigung einer Übernahme der Straße von Hormuz. Der Iran weist die Pläne zurück und stellt die Wiederaufnahme von Verhandlungen mit den USA offen in Frage. An diesem Wochenende läuft eine 60-tägige Waffenruhe aus. Eigentlich wollten die USA und der Iran in dieser Zeit ihre Verhandlungen abschließen. Zum Sport. Jürgen Klopp ist jetzt auch ganz offiziell neuer Fußball-Bundestrainer. Heute startet sein Vertrag beim DFB. In den kommenden Wochen steht für Klopp einiges auf dem Programm, auch schon die ersten Länderspiele.
9: Fast 60 Spiele hat Klopp im Auge, sie will er in nächster Zeit beobachten. Die ersten schon beim Supercup in einer Woche zwischen Dortmund und Bayern. Der neue Bundestrainer hat gleich mehrere Baustellen. Wer wird die neue Nummer 1? Welche Spieler sortiert er aus? Und welche Rolle wird Kapitän Kimmich bei ihm spielen? Schon in rund 6 Wochen sehen die Fans Klopp an der Seitenlinie bei gleich 4 Spielen der Nations League. Thomas Bremser, Sportredaktion.
7: Und noch zur Leichtathletik-EM. Sprinter Owen Anser hat Gold über 200 Meter geholt. Der Hamburger ist der erste deutsche Europameister in dieser Disziplin seit 44 Jahren.
6: Ich danke dir, Diana Kramer.
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6: Aktuell haben wir weiterhin nur einen Blitzer auf der A13 in Richtung Dresden bei Tempo 100. Der steht da Hörortrand. Und dann haben wir noch die 5 Blitzeranhänger. Einer steht in Mukow in Richtung Großluja. Dann haben wir noch einen in Großgaglo in der Chausseestraße bei Tempo 30. Auf der B169 noch einer in Richtung Peitz kurz hinter der Abfahrt nach Merzdorf. und dann die zwei Blitzanhänger in Cottbus in der Virchowstraße und in der Elisabeth-Wolf-Straße. Habt ihr mehr gesehen? Habt ihr mehr zu melden? Dann macht es gerne per WhatsApp oder ruft uns ein unter der 0355 4839 945. Gute Fahrt euch!
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6: Die neue Spielzeit im Staatstheater Cottbus fängt so langsam an und da steht auch jetzt einiges an, vor allem beim Ballett. Wir haben uns mal mit dem Staatstheater unterhalten und wollten genauer wissen, was euch da erwartet in der kommenden Zeit. Und da gibt es einige Neuerungen und einiges, worauf ihr euch da freuen könnt. Mehr dazu gleich nach zwei Hits.
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0: Um 10.11 Uhr und wenn man älter wird, muss man sich ja immer vor diese Entscheidung stellen, was möchte ich später werden?
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0: Ja, und genauso ging es damals Stefan Kulawitz, Turnen oder Ballett. Vor dieser Entscheidung stand er mit 13 Jahren damals. Er hat sich dann fürs Ballett entschieden und leitet inzwischen gemeinsam mit Inma Lopez die Ballettdirektion am Staatstheater Cottbus. Und genau da steht in der neuen Spielzeit einiges an und was da so geplant ist, hat er uns verraten.
2: Wir wollen immer so zeigen, die Stärke und Versatilität von unseres Ensembles. Das bedeutet, wir haben nächste Spielzeit ein Handlungsballett. Wir nennen das Dracula, Dracula, Dracula. Bin sehr gespannt, wie das wird. Dann haben wir auch Giovanni in Saudo in den Kammerbühne. Das auch mit einem sehr speziell choreografischen Stil. Und natürlich, wir sind dabei für Romeo und Julia, den Mehrspartenprojekt. Aber das wird so auch ganz besonders, weil es wird choreografiert von unser Inma Lopez.
0: Los geht's also direkt mit einem ziemlich großen Projekt. Ende September kommt Romeo und Julia auf die Bühne. Dafür werden Schauspiel, Musik, Theater, Tanz und Konzerte zusammengebracht. Und mit Dracula, Dracula, Dracula, wie Kulawitz schon erwähnt hat, wird es zudem etwas düsterer. Der dreiteilige Ballettabend beschäftigt sich mit dem bekannten Mythos, aber eher auf eine moderne Art. Und zusätzlich bekommen in der neuen Spielzeit auch die Tänzer selbst mehr Raum für ihre Ideen. Beim theatereigenen Projekt Erste Schritte entwickeln Mitglieder aus dem Ensemble eigene Choreografien und zeigen selbst, was so in ihnen steckt.
2: Unser Ensemble haben eine große Interesse, eine kreative Seite, was zu zeigen, auch den Prozess zu haben. Das wird so vielleicht für ein oder zwei Wochenende geben, wo wir die Möglichkeit haben, dass die was präsentieren könnte.
0: Und da gibt es noch was Besonderes. Das Ballett bleibt nicht nur im Theater. Mit The Inhabitants verlässt das Ballett dann sogar die gewohnte Bühne und geht raus in die Stadt. Denn das Ensemble und vor allem auch das Staatstheater will noch sichtbarer in Cottbus werden und neue Orte fürs Tanzen entdecken. Trotzdem sind die Erwartungen der beiden Ballettdirektoren für die neue Spielzeit ziemlich bescheiden.
2: Also einfach die weitere Entwicklung. Ich bin also auch zusammen mit Inma sehr stolz, vor allem in die letzten zwei Jahre, die große Entwicklung von unseren Leuten, also seit wir übernommen haben. Und die Treue von unserem Publikum, die ins Ballett kommt, es ist Wahnsinn. Die sind also ebenfalls so stolz wie wir.
0: Beim Ballett im Cottbusser Staatstheater gibt es in der neuen Saison also nicht einfach nur neue Stücke. Es wird ausprobiert, neu erzählt und teilweise sogar die klassische Bühne verlassen. Am 5. September ist die offizielle Spielzeiteröffnung im Branitzer Park. Ihr könnt euch ja jetzt schon mal den Spielplan vielleicht anschauen und überlegen, was ihr alles sehen wollt. Auch die anderen Sparten des Staatstheaters haben sich viel für euch überlegt. Den Spielplan findet ihr auf der Seite des Staatstheaters unter spielplan-cottbus.de.
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Zweite Bundesliga ist im Gange. Morgen steht das zweite Spiel für den FCE an. Diesmal auswärts bei Arminia Bielefeld. Einen guten Start gab es schon bei dem Auswärtsspiel. Allerdings nicht so gute Nachrichten von Erik Engelhardt. Mehr dazu und weitere News auf unserem Newsportal.

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5: Die 30 Grad haben wir jetzt gerade in Cottbus um 10.30 Uhr geknackt. In Calau sind es noch 29 und 29 auch in Brieske. Die Temperaturen, die steigen noch ordentlich auf bis zu 36 Grad heute. Und den ganzen Tag kriegen wir ordentlich Sonne ab. Also cremt euch auf jeden Fall ein und nehmt euch genug Wasser zu trinken mit. Kaum eine Wolke am Himmel heute, auch zum Nachmittag und am Abend kaum ein Wölkchen, ganz viel Sonne. Und regnen soll es auch nicht. Morgen dann die Abkühlung, maximal 23 Grad. Hier und da kann es so ein bisschen regnen. Es gibt ganz viele Wolken und die Sonne, die zeigt sich wirklich nur ganz kurz.
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5: Dichter Verkehr zwischen Lippen und Bronco auf der A13 in Richtung Berlin. Da braucht ihr so um die 5 Minuten länger. Ansonsten haben wir nur einen Blitzer auf der A13 Richtung Dresden. Bei Tempo 100 Höhe Ortrand steht er da. Und dann noch die Blitzeranhänger. In Cottbus in der Elisabeth-Wolf-Straße. Noch einer in Cottbus in der Virchow-Straße bei Tempo 30. Dann haben wir noch einen Blitzeranhänger in Mukro Richtung Großluja, in Großgaglo in der Chausseestraße, da bei Tempo 30. Und der letzte Blitzeranhänger auf der B169 in Richtung Peitz, kurz hinter der Abfahrt nach Merzdorf. Habt ihr noch mehr gesehen? Habt ihr noch mehr zu melden? Dann macht es gerne per WhatsApp oder auch per Telefon unter der 0355 4839 945.
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5: Ich weiß nicht, ob ihr schon mal 24 Stunden wach wart. Ich war es auf jeden Fall und das war keine gute Idee, kann ich sagen. Ich war danach total fertig, obwohl ich nichts Anstrengendes gemacht habe. Und dann gibt es Menschen, die einfach 24 Stunden lang wandern. Die 24 Stunden Wanderung, die hat hier in Cottbus stattgefunden bzw. angefangen. Das Ganze für einen guten Zweck und mehr dazu hören wir gleich. Jetzt in der besten Musik für euch, Ügel und Email Angel mit Move Into The Sun, richtig passend zu dem Wetter hier.
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0: Ich bin heute schon richtig gut gelaunt aufgestanden und mit der Musik hier geht's nur noch bergauf. No Angels mit Daylight in Your Eyes. Ihr hört Radio Cottbus um 10.39 Uhr.
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0: Nach 24 Stunden, vielen Kilometern und wahrscheinlich dem ein oder anderen müden Bein ist die 24-Stunden-Wanderung gestern Vormittag zu Ende gegangen. Am Donnerstag um 10 Uhr sind drei Gruppen vom Brunnen auf dem Altmarkt losgelaufen und für die einen ging es dann nach Burg, für eine andere Gruppe nach Löben und die dritte Gruppe, die war in Cottbus unterwegs. Die Frage ist nur, warum das Ganze? Also klar, was Gutes für den Körper tun und so eine Wanderung, die kann ja auch Spaß machen. 24 Stunden ist aber schon ganz schön lang. Vor allem ging es da um einen guten Zweck. Für jeden gesammelten Kilometer gab es dann nämlich Spendengelder, die nun in die verschiedensten Projekte fließen. Gestern um 10 Uhr war die 24-Stunden-Wanderung dann vorbei. Wie ist das Ganze abgelaufen? Das haben wir Christian Lenig vom SOS Kinderdorf Lausitz gefragt.
2: Das war sensationell. Die Teams haben super gegeneinander gekämpft. Das war tatsächlich zwischen zwei Teams ein echt knapper Wettkampf, muss ich sagen. Ich glaube, es trennen uns 1,9 Kilometer. Mein Team hat richtig vorwärts gekämpft, hat ihren Rekord gebrochen und hat die 60 Kilometer geschafft. Auch das einfach nur wahnsinnig. Und ich glaube, alle haben ein wundervolles Erlebnis mit tollen Erinnerungen und haben ein echt cooles Team, was zusammengeschweißt wurde durch die Aktion.
0: Ja, das glaube ich auch, dass die Erinnerungen toll sind. Herzlichen Glückwunsch natürlich an alle, die da mitgemacht haben. Und falls ihr jetzt auch Lust drauf bekommen habt, für einen guten Zweck zu wandern, dann müsst ihr euch leider etwas gedulden. Die gute Nachricht aber, im nächsten Jahr gibt es auf jeden Fall die Möglichkeit dazu. Ein Termin dafür, das steht aber noch nicht fest. 10.40 Uhr jetzt an diesem wunderschönen Samstagmorgen. Die Sonne, die scheint und es bleibt auch die ganze Zeit so. Mark Forster jetzt bei euch mit 747.

0: gibt eine Sache, die werde ich mir nach meinem Feierabend heute zu 100% gönnen. Eine oder vielleicht zwei Kugeln Eis. Aber warum erzähle ich euch das?
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0: Wir suchen nämlich wieder die besten 10 Eiscafés der Lausitz gemeinsam mit euch. Wir wollen von euch wissen, wo ihr am liebsten hingeht, ganz egal, was so eine gute Eisdiele für euch ausmacht. Also ob es die Auswahl an Eissorten ist, das schöne Ambiente, wo man gerne ein bisschen länger draußen sitzen bleibt, die Cremigkeit von so einem Eis oder die Portionsgrößen ja auch vielleicht. Ganz egal, was eben für euch so eine gute Eisdiele ausmacht, das wollen wir von euch wissen. Die Abstimmung, die läuft jetzt schon seit etwa über einer Woche und bis nächste Woche Donnerstag habt ihr noch die Zeit zum Abstimmen. Ja, und die Liste, die ist auch ganz schön lang geworden, die wir bisher zusammenstellen konnten. Da haben wir einmal das Eiscafé Schimank in Kolkwitz, Spreecafé Greschke

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5: Noch bis zu 36 Grad sollen es heute noch werden und da steuern wir auch langsam drauf zu. Also es ist jetzt schon super heiß, 31 Grad in Cottbus, 30 in Treptow, 30 haben wir es auch in Vetschau. Die Klimaanlage, die läuft ja auch schon die ganze Zeit auf Hochtouren bei mir. Die Sonne, die scheint, wenn wir so aus dem Fenster schauen, kaum eine Wolke am Himmel, der ist auch schön blau. Und es bleibt auch so den ganzen Tag, es kündigt sich kein Regen mehr für heute an, 14 Sonnenstunden gibt es für uns. Morgen dann etwas schlechteres Wetter mal wieder. Es soll wieder regnen, vor allem am Vormittag. 23 Grad gibt es da dazu und kaum Sonne.
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6: Ich bin Diana Kramer. Bei der Bekämpfung des großen Waldbrandes in Hürtgenwald in der Eifel sind auch heute wieder Löschhubschrauber im Einsatz. Auch Wasserwerfer der Polizei werden eingesetzt. Am Morgen hat sich NRW-Innenminister Herbert Reul vor Ort ein Bild von der Lage gemacht und er zeigte sich sehr bewegt.
7: Nein, sowas habe ich noch nicht gesehen. Das ist ein Riesenfeuer und das Schlimme ist, dass nicht aufhört, warm zu bleiben und dass kein Regen kommt. Ich denke an die Menschen, die hier leben und die um ihr Häuschen fürchten. Und um die müssen wir uns jetzt kümmern und den Job, den erfüllen all diese 1400 Leute, die hier unterwegs sind. Alle helfen mit. Ich finde das grandios. Und darüber hinaus viele Freiwillige, diese Spontanhelfer, die Landwirte, die hier ranfahren. Es ist doch ein Hammer zu erleben, wie viel Bereitschaft in unserem Bundesland ist, sich untereinander zu helfen.
6: Der Innenminister von Nordrhein-Westfalen, Herbert Reul. 3 Wochen nach dem islamistischen Anschlag am Rande des CSD in Berlin werden ganz in der Nähe des Tatorts heute zehntausende Menschen zur Techno-Parade Rave the Planet erwartet. Für die Party-Demo gelten verschärfte Sicherheitsmaßnahmen.
8: Mehr als 1500 Polizisten, Schutzzonen und mobile Poller. Nach dem CSD-Anschlag steht die Party-Demo unter besonderer Beobachtung. Polizeihubschrauber und Drohnen sollen zusätzlich eingesetzt werden. Die Techno-Parade führt durch den Tiergarten zwischen dem Brandenburger Tor und der Siegessäule. In unmittelbarer Nähe hat ein islamistischer Attentäter Ende Juli eine Frau getötet und mindestens 31 Menschen zum Teil schwer verletzt. Der zunächst flüchtige 21-Jährige war am Tag nach dem Anschlag von Polizisten gestellt und erschossen worden. David Riemer, Berlin.
6: Nach Aufrufen in sozialen Netzwerken zu einem erneuten massenhaften Migrantenansturm auf Ceuta an diesem Wochenende haben Spanien und Marokko ihre Sicherheitsvorkehrungen an der Grenze zur spanischen Nordafrika-Exklave deutlich verstärkt. Die Behörden beider Länder wollen verhindern, dass sich die Ereignisse von Ende Juli wiederholen. Damals waren bis zu 80.000 Migranten nach Ceuta gelangt. Algenalarm im Norden, an der Ostsee und an vielen Seen in Mecklenburg-Vorpommern und Schleswig-Holstein haben sich Blaualgen ausgebreitet. Das Gesundheitsministerium in Schwerin rät Badenden, Bereiche mit sichtbaren Algenansammlungen zu meiden.
5: Ich danke dir, Diana Kramer.
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5: Kleiner Stau zwischen Lippen und Bronco auf der A13 in Richtung Berlin braucht ja aktuell 7 Minuten länger. Und dann haben wir noch einen Blitzer auf der A13 Richtung Dresden, Höhe Ortrand. Der steht dahinter der Leitplanke, ist ganz schwer zu sehen. Also ja, passt da auf, 100 sind da gegeben. Blitzeranhänger stehen einmal in Mukro Richtung Großluja. Dann haben wir noch einen in Großgaglo in der Chausseestraße. Weitere Blitzeranhänger auch auf der B169 in Richtung Peitz. Und dann noch die 2 hier in Cottbus in der Virchowstraße und in der Elisabeth-Wolf-Straße. Habt ihr mehr gesehen, habt ihr mehr zu melden, dann macht es gerne per WhatsApp oder auch per Telefon unter der 0355 4839 945.
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5: Es wird ja wie gesagt heute super heiß, 36 Grad und viele mögen das eigentlich gar nicht so gerne. Viele verstecken sich dann lieber im Schatten. Die Stadt Cottbus, die hat jetzt einen Hitzeschutzplan und wir hören da gleich mal rein, was es genau bedeutet und was da genau in dem Hitzeschutzplan so geplant ist, nach aktueller Musik von Giant Rooks mit Slow Dance.
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0: besten Klassiker gibt's auf Radio Cottbus Hausmärtens mit Caravan of Love. Habt ihr gehört, am Samstag um 11.11 Uhr.
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0: Wenn ihr bei diesen warmen Temperaturen gerade durch Cottbus lauft, sucht ihr wahrscheinlich automatisch die Straßenseite mit dem meisten Schatten. Und genau solche heißen Sommer werden auch für die Stadtplanung immer wichtiger. Cottbus arbeitet deshalb an einem Klimaanpassungskonzept. Das wurde schon im letzten Jahr vorgestellt. Damals gab es allerdings noch Änderungswünsche. Deshalb ist das Konzept bisher nicht endgültig beschlossen. Die Stadt will es weiter überarbeiten und möglichst noch in diesem Jahr vorstellen. Und deshalb fließen viele Ideen schon heute in neue Projekte ein. Und einiges wurde auch schon umgesetzt, wie der Klimaschutzmanager der Stadt Toni Leutsch-Degani erklärt.
2: Ich glaube, vieles ist sichtbar, vieles ist aber auch nicht sichtbar für jeden. Drei Trinkbrunnen, Nebeltoranlage, Klimakiste, das sind so die besonders sichtbaren und das mit Absicht präsent aufgestellten Sachen. Und viele Sachen, die vielleicht unsichtbar sind, was ich gesagt habe, das sind teilweise minimalinvasive Maßnahmen in den Gebäuden, Regelung von Heizungsanlagen, Jalousien anbringen, um zu verschatten, vielleicht auch mal den einen oder anderen Baum irgendwo pflanzen, um da wieder mehr Schatten zu bekommen. Sensibilisierung der Nutzer der Gebäude ist auch ein ganz wichtiges Thema. Allein durch diese Maßnahmen können wir 20-30% in den Gebäuden einsparen.
0: Bei der neuen Grundschule am Brunschwigpark werden zum Beispiel auch Schatten und Lüftung direkt mitgeplant. Auch das Prinzip Schwamm statt spielt eine große Rolle, also Regenwasser besser in der Stadt halten, statt es sofort abzuleiten. Dazu kommen dann auch noch Projekte zu erneuerbaren Energien, Kooperationen mit der BTU und noch vieles mehr. Und ganz einfach ist das alles aber nicht. Die Stadt sagt selbst, es fehlt teilweise an Geld, Personal und auch passenden Fördermöglichkeiten, bestätigt auch Pressesprecher Jan Glossmann.
3: Wir haben ja mehrfach auch gesagt, wir wollen gerne Lagune sanieren, müssen Lagune sanieren, wir wollen Sporthallen sanieren und haben dafür auch entsprechende Förderanträge gestellt, die zum Teil abschlägig beschieden worden sind. Es ist immer die Frage, wie kommt man an die nötigen Finanzen? Wir kommen immer, sozusagen immer wieder aufs Gleiche. Man kann viele, viele tolle Ziele formulieren. Das ist auch völlig richtig. Man muss dafür die, sagen wir mal, planerischen Grundlagen schaffen. Aber dann ist immer die Kernfrage, wo kommt das Geld her, um das zu machen?
0: Am Ende braucht es für die meisten Maßnahmen auch politische Mehrheiten. Und bis es die gibt, kann es ein bisschen dauern. Was den Hitzeschutz in Cottbus angeht, da sieht die Deutsche Umwelthilfe noch Luft nach oben. Sie hatte Cottbus letztes Jahr eine gelbe Karte gegeben. Rund 30% der Menschen in der Stadt seien überdurchschnittlich stark durch Hitze belastet. Gefordert wird deshalb unter anderem mehr Grün. Klimaschutzmanager Leutsch-Degani sieht das anders.
2: Wenn man sich den mal gesamtheitlich anguckt, haben wir da einen ziemlich guten Stand im Vergleich zu den 150 anderen Kommunen, die da mit betrachtet wurden, sind wir jetzt nicht da rot im Signalbereich, sondern wir stehen als Stadt schon ziemlich gut da. Ob es der Versiegelungsgrad oder die Grünflächen sind, da stehen wir gut da und haben ja schon eine grüne Stadt.
0: Das Ziel bleibt also klar, Cottbus soll sich Schritt für Schritt besser auf Hitze, Trockenheit und andere Folgen des Klimawandels vorbereiten. Und genau an diesem Prozess wird gerade noch gearbeitet. 11.15 Uhr jetzt, ihr hört Radio Cottbus.
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0: Tiesto und Tate McRae mit 10:35. 11:21 Uhr haben wir es jetzt.
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0: Fans von Dinosauriern werden heute ganz viel Spaß im TV-Programm haben. Auf Fox läuft nämlich heute um 20.15 Uhr Vergessene Welt Jurassic Park. Ein Klassiker aus den 90ern, den jeder mal schauen sollte. Es ist die Fortsetzung von Jurassic Park und spielt 4 Jahre nach den Ereignissen des ersten Films. Auf der Insel Isla Sorna leben Dinosaurier frei. Die Firma InGen will einige der Dinosaurier einfangen und nach San Diego bringen, um sie dort dann auszustellen. John Hammond versucht das zu verhindern und schickt ein Forscherteam auf die Insel. Die Situation, die eskaliert aber immer mehr. Wie das Ganze ausgeht, seht ihr heute um 20.15 Uhr auf Fox. Holt euch also Popcorn und macht euch einen gemütlichen Abend. Und was zum Gutfühlen gibt's auch heute noch aus der Streaming-Welt für euch. Toni ist ein einsamer Macho-Schulbusfahrer in der Provinz. Dann bekommt er einen Herzinfarkt und ist sich eigentlich sicher, dass er sterben wird. Als der Arzt ihm dann sagt, dass man andere Menschen braucht und nicht alleine sein kann, will Toni wieder den Kontakt zu seiner Tochter suchen. Doch er traut sich nicht. Also besucht er den Tanzkurs Inkognito und lernt mehr als eine Rumba. Die Rumba-Therapie, bestimmt was fürs Herz, könnt ihr auf Wow schauen.
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5: Es ist nicht mal Mittag und wir haben schon die 30 Grad Marke geknackt. 32 bereits in Cottbus, 31 in Treptow, 31 auch in Löben und es steigt noch mehr auf bis zu 36 Grad heute. Den ganzen Tag werden wir da von der Sonne begleitet, ganze 14 Sonnenstunden erwarten uns heute. Es ist auch kein Regen in Sicht auf dem Wetterradar, also heute wirklich große, große Hitze. Für Abkühlung müsst ihr dann selber sorgen mit Kaltgetränken. Am besten. Morgen kühlt es dann allerdings wieder ab auf maximal 23 Grad, also 13 Grad kühler als heute. Dazu auch so ein bisschen Regen, viele Wolken und ein bisschen kommt die Sonne auch durch.
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5: Es staut sich aktuell so ein bisschen auf der A13 zwischen Duben und Kremnitz. Da braucht ihr um die 23 Minuten länger, wenn ihr in Richtung Berlin fahrt. Dann haben wir auch noch einen kleinen Stau zwischen Lippen und Bronco auf der A13 ebenfalls in Richtung Berlin. Aktuell so um die 7 Minuten länger. Ansonsten haben wir noch einen Blitzer auf der A13 Richtung Dresden. Der steht da höher Ortrand hinter einer Leitplanke bei Tempo 100. Blitzeranhänger in Cottbus in der Elisabeth-Wolf-Straße einmal. Dann haben wir noch einen in Cottbus in der Virchow-Straße. Weitere Blitzeranhänger auch auf der B169 in Richtung Peitz, kurz hinter der Abfahrt nach Merzdorf. In Großgaglow noch einer in der Chausseestraße bei Tempo 30. Und der letzte in Mukrow in Richtung Großluja. Habt ihr sonst noch was gesehen? Habt ihr sonst noch was zu melden? Dann ruft uns an oder schreibt uns eine WhatsApp unter der 0355 4839
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5: Ich denke mal, bei dem Wetter ist keinem von euch jetzt nach Laufen. Wahrscheinlich wollt ihr, wenn, dann einfach nur ins Wasser springen oder irgendwo hin, wo es eine Klimaanlage gibt. Im September kühlt es wahrscheinlich dann wieder so ein bisschen ab. Und da könnt ihr auf jeden Fall wieder ans Laufen denken. Mehr dazu gleich nach Musik von DJ Goja mit Michiko.
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0: Eines meiner absoluten Lieblingslieder hier auf Radio Cottbus, Shaggy, It Wasn't Me, 11.38 Uhr jetzt.
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0: Also an alle, die heute noch laufen, joggen wollen, meinen größten Respekt, ich könnte das niemals schaffen. Wenn ihr aber gern laufen geht oder das Ganze vielleicht mal ausprobieren wollt, wenn es ein bisschen kühler ist, dann jetzt auf jeden Fall trotzdem zuhören. Am Donnerstag, dem 3. September, gibt's da nämlich was für genau euch. In der Cottbuser Innenstadt fällt da zum 14. Mal der Startschuss für den Firmenlauf. Die DAK Gesundheit und auch wir von Radio Cottbus, wir laden euch da ein in den Pushkin Park. Und von dort geht es dann auf eine 4,5 Kilometer lange Runde durch das grüne Cottbus. Ihr lauft da erstmal am Spreeufer entlang, wechselt an der Spreewehrmühle die Seite und kommt dann wieder im Pushkin Park ins Ziel. Ja, und die Strecke, die kann man auch als Nichtläufer sehr gut bewältigen. Die 4,5 Kilometer, die laufen sich richtig gut. Ihr müsst da auch nicht eure guten Leistungen zeigen, überhaupt irgendwie ans Gewinnen denken, als Erster am Ziel ankommen. Im Fokus steht da einfach nur einen schönen Tag mit euren Kollegen zu haben, um den Teamgeist und einfach so ein bisschen das Laufen für sich entdecken und genießen. 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
1: Lothar Zenetti schreibt: Ich sehe den sanften Wind in den Lärchen gehen und höre das Gras wachsen und die anderen sagen, keine Zeit. Ich sehe den wilden Wassern zu und den Wolken über den Bergen und die anderen sagen, wozu? Ich sehe den Schmetterlingen nach und den spielenden Kindern und die anderen sagen, na und? Ich kann mich nicht satt sehen an allem, was ist, und die anderen sagen, was soll's? Ich bewundere dich, oh mein Gott, in allem, was lebt, und die anderen sagen, wieso? In der Bibel steht: Herr, wie sind deine Werke so groß und viel? Du hast sie alle weise geordnet und die Erde ist voll deiner Güter.
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6: Absolute Hitze, die uns heute noch erwartet. Bis zu 36 Grad sollen es noch werden. Und es ist auch jetzt schon super heiß. 32 Grad haben wir bereits in Cottbus erreicht. 32 in Finsterwalde und 31 messen wir aktuell in Spremberg. Dazu ganz, ganz viel Sonne. Also cremt euch heute auf jeden Fall ein. Das bleibt auch schon bis in den Abend so. Heute so schön sonnig. Regnen soll es heute auch nicht. Morgen gibt es dann allerdings wieder Regen für uns. Dazu maximal 23 Grad, also es kühlt nochmal ordentlich ab. Ganz viele Wolken hier auf meinem Wetterradar für morgen zu sehen. Und die Sonne, die kommt wirklich nur ganz kurz durch.
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7: Ich bin Diana Kramer. Der Hitzesommer macht allen zu schaffen. Auf dem Rhein fahren kaum noch Schiffe, weil die Pegelstände immer weiter sinken. Die Landwirte, vor allem in Süddeutschland, befürchten komplette Ernteausfälle. Selbst drastische Maßnahmen sind inzwischen kein Tabu mehr.
8: Auf den Feldern verbrennt das Gras und Tierfutter wird knapp. Im schlimmsten Fall müssen wir früher schlachten als geplant, befürchten Landwirte im Süden. Vor allem dort hat es viel zu wenig geregnet. Auch Kartoffeln und Maiskolben sind mickrig. Die Lage ist brutal angespannt, sagt der Bauernpräsident. Und auf dem Rhein fahren nur noch wenige Frachtkähne und das nur mit geringer Ladung. Für die Unternehmer steigen deshalb die Kosten. Vieles wird teurer. Claudia Wächter, Nachrichtenredaktion.
7: Derweil kämpfen in Nordrhein-Westfalen hunderte Einsatzkräfte gegen einen großen Waldbrand in der Eifel. Ein Ortsteil der Gemeinde Hürtgenwald wurde am Morgen komplett evakuiert. Alle 1.800 Bewohner mussten ihre Häuser und Wohnungen verlassen. Nach Angaben der Behörden sind die Flammen nur noch wenige hundert Meter von der Ortschaft entfernt. Der Landrat des Kreises Düren sprach von entscheidenden Stunden. Der Rechtspopulist Nigel Farage kehrte als Abgeordneter ins britische Unterhaus zurück. Der Chef der Partei Reform UK gewann eine von ihm ausgelöste Nachwahl im Wahlkreis Clacton.
9: Farage gewann die Nachwahl deutlich. Allerdings hatten die großen Parteien aus Protest auf eigene Kandidaten verzichtet. Farage hatte sein Mandat niedergelegt, nachdem wegen eines nicht deklarierten Millionengeschenks eine parlamentarische Untersuchung gegen ihn eingeleitet worden war. Farage sagte, die Wähler sollten über ihn entscheiden. Doch ohne ernsthafte Gegenkandidaten geriet die Nachwahl zur Farce. Sein stärkster Gegner war Spaßkandidat Count Binface, der mit einer Mülltonne als Helm auftritt. Die Untersuchung gegen Farage dürfte nach dem Wahlsieg wieder aufgenommen werden. Aus London, Philipp Detlefs.
7: Inmitten der Pleitewelle bei deutschen Unternehmen gibt es etwas Entspannung, statistisch zumindest. Erstmals seit Februar ist die Zahl der Insolvenzen gesunken. Im Mai registrierten Amtsgerichte 1.995 beantragte Unternehmensinsolvenzen, 2% weniger als im Vorjahreszeitraum, so das Statistische Bundesamt. Experten sehen dagegen keine Trendwende und sprechen von alarmierenden Zahlen. Laut DIHK meldet rechnerisch alle 20 Minuten ein Betrieb in Deutschland Insolvenz an.
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6: Es staut sich gerade auf der A13 Richtung Berlin. Zwischen Großbeuche und Duben braucht ihr aktuell über eine halbe Stunde. Und dichten Verkehr haben wir auch zwischen Lipten und Bronco auf der A13 Richtung Berlin. Da braucht ihr um die 10 Minuten länger. Ansonsten nur ein Blitzer auf der A13 Richtung Dresden, Höhe Ortrand. Der steht da hinter der Leitplanke und blitzt bei Tempo 100. Und dann haben wir auch noch ein paar Blitzeranhänger für euch. Zwei davon stehen in Cottbus, in der Virchowstraße einmal und dann noch in der Elisabeth-Wolf-Straße. Weitere Blitzeranhänger auch auf der B169 Richtung Peitz, kurz hinter der Abfahrt nach Merzdorf. In Großgaglow in der Chausseestraße bei Tempo 30. Und der letzte, der steht in Mukro Richtung Großluja, kurz hinter dem Bahnübergang. Habt eine gute Fahrt und fahrt vorsichtig.
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12: Neue Woche, neue Charts, neue Hits und diesmal ist wirklich Bewegung drin. Hallihallo, hier sind eure 20 meistgewünschten Hits. Sie wurden wieder aus euren Musikwünschen und dem Voting der vergangenen Tage ermittelt. Wir starten gleich mit Platz 20, Loi und David Puentes gemeinsam. Golden Summer. Ganz oben wird es übrigens besonders spannend. Shakira, Burna Boy müssen nach 2 Monaten an der Spitze Platz machen und wir haben wieder 4 neue Hit-Tipps. So, und bevor es mit Platz 20 losgeht, schauen wir mal wie immer nochmal zurück auf die Top 3 der letzten Woche.
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12: Teddy Swims, Mr. Know It All, das war die 3. Wir hatten auf 2 Martin Garrix, Ed Sheeran, Repeated. Seit 2 Monaten an der Chartspitze Shakira, Burna Boy, Die Die. Die beiden werden heute abgelöst.
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0: Radio Love, aktueller Song für One Republic, in dieser Woche auf 19.
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0: Hit-Tipp. Unser erster Hit-Tipp kommt von Robin Schulz. Mittlerweile einer der international erfolgreichsten DJs. Wer ihn live noch nicht gesehen hat, der kann das nachholen. Am 10. September am Timmendorfer Strand. Und vielleicht spielt er denn auch seinen neuen Track gemeinsam mit dem französischen Produzenten Watermat. Den Song, den die beiden performen, gab es schon mal 2014. Jetzt radiotauglich umproduziert mit Gesang Take It Slow. Unser erster Hitvorschlag.

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1: Zwei sehr unterschiedliche Sounds auf den Plätzen 18 und 17. Tampa City, Self-Aware auf 17 und auf 18 die neue Single von Cat's Eye, Animal. Wer die Mädels live erleben möchte, am 13. September kommen sie nach Köln. Weiter geht es jetzt mit Olivia Rodrigo.
0: Platz 16.
1: Mit Drop Dead.

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7: Auf Platz 15 wird es britisch und etwas retro. Harry Styles mit American Girls. Ein Dauerbrenner, schon 20 Wochen dabei.
8: Platz 15.
7: Gefolgt von Musik aus Norwegen, The Bowser kommen. Nicht zu verwechseln mit dem deutschen Rapper Bowser. Magnetic heißt die Nummer des Trios. Kommt gleich hier nach.

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1: Jahre geht es also zurück. 1993. Aha, aus Norwegen trennen sich zum ersten Mal. Heute gibt es sie wieder. Whitney Houston lässt das Kinopublikum mit dem Film Bodyguard dahinschmachten. Mit der Musik zum Film hatte sie wochenlang einen Nummer 1-Hit. 1993. Vox, RTL 2 und Viva, die deutsche Antwort auf MTV, starten ihre Programme. Das Interview, das Michael Jackson auf seiner Neverland Ranch der Talkshow-Queen Oprah Winfrey gab, wurde zum meistgesehenen TV-Interview der Rundfunkgeschichte. Im selben Jahr in den Kinocharts, noch vor Bodyguard, Jurassic Park auf Platz 1. Und in den Single-Verkauf-Charts an der Spitze das britische Pop-Duo Pet Shop Boys. Die aus den 80er Jahren erfolgsverwöhnten Jungs ließen sich Anfang der 90er Zeit mit einem Welthit. Herbst 93 war es dann aber soweit. Heute vor 33 Jahren mit Grotesk.

Vogel abgeschossen haben allerdings Thorsten Fenzler und Jens Zimmermann, besser bekannt als Culture Beat aus Frankfurt mit Mr. Rain. 4 Monate an der Spitze der deutschen Single-Verkaufscharts, Platz 1 auch in sämtlichen anderen Ländern rund um den Globus, ein Welterfolg. Heute vor 33 Jahren war es, kommt jetzt hier Mr. Rain.

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1: Taste Like Summer, die neue Single von James Blunt. Denn der Sommer ist ja noch nicht ganz vorbei. Unser zweiter Hit-Tipp war das. Und auch in der nächsten Stunde sind die beiden Hitvorschläge sehr sommerlich. Es kommt Neues von Alexandra Stan, die kennen wir noch, von Mr. Saxo Beat. Und ein neuer Track von Zirp. Platz da, hier ist die nächste Platzierung. Platz 11. Fever Dream, Alex Warren.

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2: 8 Wochen standen sie an der Chartspitze. Er hat die Fußball-WM begleitet und er ist unser offizieller Sommerhit des Jahres. Die Die, Shakira und Burna Boy werden heute an der Chartspitze abgelöst. Von wem, das erfahren wir in dieser Stunde. Jetzt geht's weiter mit den Plätzen 9 und 10. In dieser Reihenfolge zuerst Kygo und Khaled. Save My Love.
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2: Gefolgt von Bebe Rexha und New Religion.

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1: Vor 2 Jahren über Nacht zum Welterfolg. Mit diesem Song hat es geschafft, Serb aus Brasilien. Jetzt legt er nach, gemeinsam mit dem Sänger Khalid aus den USA. Unser 3. Hitvorschlag, Faded Ice.

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1: Ein Latino-Dance-Pop-Song von Topic und Becky G. Auf Platz 8 haben wir gerade gehört. Sorry Puppy, gefolgt von Christy Sarandi. Good Old Days in dieser Woche auf Platz 7. Gleich eure 5 erfolgreichsten Radiohits dieser Woche. Letzte Woche gehörte er noch dazu, Nico Santos. Bisschen abgerutscht von 4 auf Platz 6. Why Don't You Stay?

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9: So, und da geht's jetzt in die Top 5. Teddy Swims, letzte Woche noch auf 3, diesmal auf 5, aber nach 16 Wochen weiterhin sehr, sehr stark.
10: Platz 5.
9: Mr. Not All. Gleich danach Ügel, Move Into the Sun.

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0: Weiterhin Sonne satt hier in den Charts. Ügel, Moving to the Sun, gewinnt in dieser Woche einen Platz von 5 auf 4.
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0: Da ist er ganz schön zahm geworden, der liebe Martin Garrix von Animals. Daher kennen wir ihn eigentlich. Zum Mitsingen und radiotauglich geworden. Repeated. Ed Sheeran singt es natürlich unverkennbar, seine Stimme. In dieser Woche auf
1: Platz 3. Stay.

0: Mr. Sex wird vor über 15 Jahren ein Riesensommerhit für Alexander Stan aus Rumänien. Das hier war ihr brandneuer Song Set Me Free, unser vierter Hitvorschlag.
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0: 2 Monate an der Chartspitze, nun geht's abwärts. Nicht viel, aber eine Position für Shakira und Burna Boy.

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1: Das waren sie, die Top 20 Hörercharts. Ihr habt sie abgestimmt. Die 20 meistgewünschten Hits dieser Woche. Und wir haben eine neue Nummer 1. Es geht 5 Plätze aufwärts für Taylor Swift. Hier kommt I Knew It, I Knew You.
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2: Platz 1. Platz

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9: Die Temperaturen, die liegen bei 36 Grad heute in der Lausitz und dazu gibt es den ganzen Tag über richtig schön viel Sonne. Es bleibt außerdem trocken den ganzen Samstag über. Erst morgen können dann wieder Regenschauer mit dabei sein, vor allem morgens. Zum Nachmittag kommt dann aber auch morgen wieder die Sonne raus. Dafür wird es aber auch deutlich kühler, da dann Maxi-Werte von 26 Grad.
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10: Ich bin Jan-Henner Reitze. Niedrigwasser in deutschen Flüssen könnte dazu führen, dass die Bahn alte Güterwaggons zurück auf die Schiene bringt. Die Rheinische Post berichtet, dass so mehr Kapazitäten für ausfallende Transporte per Schiff geschaffen werden sollen.
11: 900 Güterwagen könnte die Bahn mobilisieren. Das entspräche einer Ladung von 200 Schiffen. Die können derzeit kaum noch Ladung transportieren, weil zu wenig Wasser in den Flüssen ist. Darum will Verkehrsminister Bilger Schiffsfracht auf Schienen und Straßen verlagern. Einige Bundesländer haben deshalb schon das LKW-Verbot an Sonntagen gelockert. Wenn der Transport gestört bleibt, rechnet Wirtschaftsexpertin Grimm mit höheren Preisen, etwa in der Chemieindustrie oder für Öl. Das sagte sie dem Kölner Stadtanzeiger. Thomas Bremser, Redaktion.
10: In Hürtgenwald in der Eifel in Nordrhein-Westfalen bekämpfen Feuerwehr, Polizei, Bundeswehr und freiwillige Helfer weiter einen Waldbrand. Bisher ist es gelungen, die Flammen vom bedrohten Ortsteil Gai fernzuhalten. Noch dürfen die evakuierten gut 2000 Bewohner aber nicht zurück in ihre Häuser und Wohnungen. Entscheidend ist, ob der Wind das Feuer wieder anfacht und in welche Richtung es dann getrieben wird. Da auf Online-Plattformen wieder massenhaft dazu aufgerufen wurde, zu versuchen, die spanische Exklave Ceuta in Nordafrika zu erreichen, haben Spanien und Marokko ihre Sicherheitsvorkehrungen verstärkt. Ende Juli waren nach ähnlichen Aufrufen bis zu 80.000 Migranten nach Ceuta gelangt.
12: Die Bilder von der Erstürmung der spanischen Exklave gingen vor 2 Wochen um die Welt. Und die Sorge war groß, dass sich diese Bilder wiederholen. In sozialen Medien gab es nämlich erneut Aufrufe, sich am 15. August, also heute, auf den Weg nach Ceuta zu machen. Die Behörden in Marokko, von wo aus tausende Migranten Ende Juli gestartet waren, hatten vor wenigen Tagen mehrere mutmaßliche Drahtzieher dieser Aufrufe festgenommen. Parallel dazu wurde die Grenze mit Stacheldraht gesichert, Wasserwerfer stehen bereit und Patrouillenboote überwachen die Küste. Diana Kramer, Nachrichtenredaktion.
10: In Belgien haben Bauarbeiter bei Renovierungsarbeiten bei einer Wohltätigkeitsorganisation Gold im Millionenwert entdeckt. 49 Goldbarren, jeweils 1 Kilo schwer und weitere Goldmünzen. Der Gesamtwert rund 9 Millionen Euro. Das Grundstück soll früher einer wohlhabenden Brauereifamilie gehört haben.
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2: 15. August 2009. Beyoncé ist neu in den Charts mit Sweet Dreams. Beyoncé erzählt, in dem Song geht es um eine Beziehung, die einfach zu gut scheint, um wahr zu sein. Man kann nicht genau sagen, ob es ein süßer Traum, also ein Sweet Dream, oder ein wunderschöner Albtraum, ein Beautiful Nightmare ist. Sie schreibt und produziert den Song unter anderem mit Sänger und Musikproduzent Rico Love. Und er ist enorm begeistert von ihr, als sie zusammenarbeiten. Er sagt, es war für ihn die Erfahrung seines Lebens, mit einer der größten Sängerinnen aller Zeiten im Studio zu arbeiten. Beyoncé ist während der Aufnahmesession total cool und er ist total froh, dass ihr sein Background-Gesang in dem Refrain gefällt. Aber dann passiert was, das Rico Sorgen macht. Irgendwie gerät Sweet Dreams vor der Veröffentlichung in die falschen Hände. Das heißt, man kann den Song schon im Internet hören, bevor er offiziell freigegeben ist. Sowas kann dazu führen, dass ein Song vom Album gestrichen wird. Nico macht sich deshalb total Gedanken, dass Beyoncé denken könnte, er und sein Team wären dafür verantwortlich. Es passiert nämlich nicht selten, dass Produzenten Songs heimlich schon mal vorab ins Netz stellen, weil sie denken, dass sie so am Ende mehr rausbekommen. Die Situation und der Song kriegen aber gerade nochmal so die Kurve und so bleibt Sweet Dreams auf dem Album und zwischen Beyoncé und Rico Love bleibt alles beim Alten.

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1: Das Wetter ist schön, es sind auch noch Sommerferien, also Zeit für einen schönen Wochenendausflug mit der ganzen Familie. Und da könnt ihr am 22. und 23. August einen Abstecher nach Forst machen, denn zum 15. Mal steigt da das Wasserturmfest. Rund um den Wasserturm gibt's Musik, Unterhaltung und einiges für Kinder. Auf der Bühne wechseln sich verschiedene Bands, Vereine und Shows ab. Am Sonntag sind dann unter anderem die Forster Männerchöre, der Karnevalsverein Forst Sacro und das Forster Männerballett mit dabei. Und für die Kleinen gibt's Puppentheater. Dazu

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1: Heute nochmal richtig heiß in der Lausitz, 36 Grad messen wir in der Region und dazu gibt's eine ordentliche Portion Sonne und keinen Regen den ganzen Tag über. In der Nacht kühlt sich's dann aber ordentlich ab, da gehen wir runter auf 17 Grad und morgen früh dann auf jeden Fall auch nochmal der ein oder andere Regenschauer möglich. Zum Nachmittag kommt aber auch nochmal die Sonne wieder durch, das Ganze dann morgen bei Höchstwerten von 26 Grad.
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2: Ich bin Jan-Henner Reitze. Feuerwehr, Polizei, Bundeswehr und weiteren Helfern gelingt es bisher, einen Brand im Hürtgenwald in der Eifel in Nordrhein-Westfalen von Wohngebieten fernzuhalten. Der Ortsteil Gai mit gut 2000 Einwohnern bleibt aber noch evakuiert. Der Wind könnte die Lage wieder verschärfen. NRW-Innenminister Herbert Reul hat das Gebiet heute besucht und lobte die Einsatzkräfte.
3: Nach meinem Eindruck klappt das gut. Wir haben Krisenstab, wir haben einen Stab bei uns im Landtag, im Ministerium eingerichtet. Wir haben darüber hinaus hier die Zusammenarbeit zwischen den unterschiedlichen Institutionen. Sie sehen das doch hier auch. Das läuft Hand in Hand. Gut geplant, gut vorbereitet, sind Profis im Werke. Punkt.
2: Unklar ist noch, was den Brand ausgelöst hat. Brandstiftung wird nicht ausgeschlossen oder eine achtlos weggeworfene Zigarette. Die Polizei hat ein Hinweisportal für mögliche Zeugen eingerichtet. Wegen Niedrigwasser in deutschen Flüssen ist auch der Transport von Öl zu Raffinerien eingeschränkt. Die Wirtschaftsweise Veronika Grimm erwartet deshalb im Kölner Stadtanzeiger steigende Preise. Um auszuhelfen, will die Bahn nach Informationen der Rheinischen Post 900 alte Güterwaggons zurück auf die Schiene bringen und sagt, diese könnten 200 Binnenschiffe ersetzen. Ihre unverkennbar rauchige Stimme machte Bonnie Tyler weltberühmt. Die Sängerin war Anfang vergangenen Monats im Alter von 75 Jahren nach schwerer Krankheit gestorben. Übermorgen wird sie in ihrer Heimat Wales beigesetzt. Schon heute können Fans dort bei einem Trauerzug Abschied nehmen.
4: Bonnie Tylers letzte Reise führt durch die Gegend, in der sie aufgewachsen ist. Dort hatte sie in Pubs ihre ersten Auftritte, bevor sie dann zu einem Weltstar wurde. Von der Stadt Mumbles bei Swansea fährt der Leichenwagen zu ihrem einzigen Zuhause in Fern Hill und die Fans können entlang der Route Abschied nehmen. Einige Leute dort kennen sie wahrscheinlich noch unter einem anderen Namen, denn bevor sie ihren Künstlernamen Bonnie Tyler annahm, hieß sie Gaynor Hopkins. Und auch wenn sie später in Portugal lebte, ihrer Heimat Wales, ist Bonnie Tyler immer eng verbunden geblieben. Aus London, Philipp Detlefs.
2: Im Berliner Tiergarten sind tausende Menschen zur Techno-Parade Rave the Planet zusammengekommen. In der Nähe war es vor 3 Wochen zu einem Anschlag auf Besucher des Christopher Street Days gekommen. Deshalb wurden Sicherheitsvorkehrungen noch einmal verschärft. Auch Hubschrauber und Drohnen sind im Einsatz.
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2: Da geht's im ZDF heute schon um 19.25 Uhr los mit der Schwimm-EM. Sehr spannend, vor allem die Mixed-Staffel über 4x200 Meter Freistil. Vor 2 Jahren hat Deutschland da Bronze geholt. Und danach geht's direkt weiter mit der Leichtathletik-EM. Unter anderem gibt's die Finals im Speerwurf der Männer und im Hochsprung der Frauen. Ja, und wenn ihr heute Abend aber überhaupt keine Lust auf Sport habt, dann gibt's bei Netflix noch French Lover. Da trifft ein Schauspieler in Paris auf eine Kellnerin und die beiden verlieben sich. Das Problem, sein Leben, das spielt im Rampenlicht und ihres so überhaupt nicht. In der Hauptrolle übrigens Omar Sy, den kennt man aus Ziemlich beste Freunde. French Lover könnt ihr auf Netflix streamen.
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1: Heute nochmal richtig heiß in der Lausitz, 36 Grad messen wir in der Region und dazu gibt's eine ordentliche Portion Sonne und keinen Regen den ganzen Tag über. In der Nacht kühlt sich's dann aber ordentlich ab, da gehen wir runter auf 17 Grad und morgen früh dann auf jeden Fall auch nochmal der ein oder andere Regenschauer möglich. Zum Nachmittag kommt aber auch nochmal die Sonne wieder durch, das Ganze dann morgen bei Höchstwerten von 26 Grad.
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2: Ich bin Jan-Henner Reitze. Die Feuerwehr und weitere Einsatzkräfte in der Eifel in Nordrhein-Westfalen schaffen es bisher, den Brand im Hürtgenwald von bewohntem Gebiet fernzuhalten. Ob das weiterhin gelingt, hängt auch vom Wetter ab.
3: Mehrere Löschhubschrauber und Wasserwerfer sind im Einsatz. Auch Landwirte helfen, Wasser ranzuschaffen. Wind könnte die Flammen aber erneut anfachen. Die Feuerwehr geht davon aus, dass sie noch mehrere Tage im Einsatz sein wird. Wann die Anwohner im Ortsteil Gai wieder in ihre Häuser können, ist immer noch unklar. Am Nachmittag will sich NRW-Ministerpräsident Wüst ein Bild von der Lage machen. Er will auch den derzeit 1400 Rettungskräften danken, die im Einsatz sind. Thomas Bremser, Redaktion.
2: Auf dem Flughafen Catania auf Sizilien soll der Flugbetrieb wieder langsam anlaufen. Die Warnstufe, weil der Vulkan Ätna ausbricht, war herabgesetzt worden. Wegen des Ausbruchs ging auf dem Flughafen seit Tagen gar nichts. Touristen saßen fest oder konnten nicht anreisen. Noch werden auf der Online-Seite des Flughafens aber zahlreiche Flüge als gestrichen angezeigt. Im Iran-Krieg hat US-Präsident Donald Trump eine neue Idee geäußert. Er wolle die Straße von Hormuz zum US-Gebiet erklären, sobald man den Iran besiegt habe. Das sagte Trump bei einem Wahlkampfauftritt. Der Iran weist die Ansprüche zurück.
4: Die Pläne von US-Präsident Trump wirken zunehmend verzweifelt. Denn von seinem Versprechen, den Iran-Krieg schnell zu beenden, ist er weit entfernt. Und auch die aktuelle Idee, die Meerenge zu US-Territorium zu erklären, dürfte kaum zur Deeskalation beitragen. An diesem Wochenende läuft eine 60-tägige Waffenruhe aus, die für weitere Verhandlungen geplant war. Doch es gibt weder eine Einigung, noch ruhen die Waffen. Die Straße von Hormuz ist weiter blockiert und erneut wurden dort Schiffe angegriffen. Diana Kramer, Nachrichtenredaktion.
2: Und zum Fußball. In der neuen Saison der zweiten Bundesliga haben Nürnberg und Hertha BSC den zweiten Sieg im zweiten Spiel gefeiert. Nürnberg setzte sich auswärts bei Greuther Fürth mit 4:2 durch und übernimmt erst einmal die Tabellenspitze, gefolgt von Hertha BSC. Die Berliner gewannen zu Hause gegen Bundesliga-Absteiger Heidenheim mit 4:1.
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2: 15. August 2008. Katy Perry ist neu in den Charts mit I Kissed a Girl. Catherine Elizabeth Hudson wird 1984 in Santa Barbara geboren. Ihr Vater, Pastor Hudson, leitet dort die örtliche Kirche. Katy wächst sehr religiös auf. Sie bekommt klare Wertevorstellungen vermittelt. Doch die Highschool macht sie nicht fertig. Die Musik ist ihr einfach zu wichtig. Sie entdeckt Queen für sich und verliebt sich in die Stimme von Freddie Mercury. Über den Gospelchor der Gemeinde wird sie dann selbst entdeckt und bringt 2001 direkt ihr erstes Album raus. Als Katy Hudson wird sie berühmt. Zumindest in der kleinen christlichen Bubble rund um ihre Heimat. Ansonsten ist das Album ein totaler Flop. Die nächsten Jahre geht sie dann auf die Suche nach sich selbst. Sie ändert ihren Künstlernamen und nimmt den Nachnamen ihrer Mutter an. Perry. Und als Katy Perry sucht sie sich neue Werte und landet mit I Kissed a Girl direkt einen Riesenhit. In der christlichen Bubble wiederum gibt es dafür natürlich einen Aufschrei. Dass jemand darüber singt, dass man betrunken Lust hätte, jemanden vom gleichen Geschlecht zu küssen, ist auch wirklich unerhört.

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2: Heute ja noch relativ warm und sonnig in der Lausitz. In der Nacht kühlt sich jetzt dann aber demnächst ab auf 17 Grad und morgen früh dann auch auf jeden Fall Regenschauer mit dabei. Zum Nachmittag zeigt sich aber auch nochmal die Sonne. Das Ganze dann morgen bei Höchstwerten von 26 Grad.
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3: Ich bin Jan-Henner Reitze. Die Gewerkschaft Verdi fordert, Pflegeeinrichtungen besser auf heiße Temperaturen vorzubereiten. Bund und Länder müssten ein Sofortprogramm auflegen. Viele Einrichtungen seien auf Außentemperaturen bis 45 Grad nicht eingestellt. Für Beschäftigte wäre die Arbeit bei Hitze unerträglich, für Bewohnerinnen und Bewohner lebensgefährlich, heißt es von der Gewerkschaft. Die auch die geplante Pflegereform der Bundesregierung kritisiert. Statt Kürzungen brauche es bedarfsgerechte Vorgaben. Im Hürtgenwald in der Eifel in Nordrhein-Westfalen kämpfen 1400 Einsatzkräfte weiter gegen einen Waldbrand. Dabei gelingen Fortschritte. Viel hängt jetzt aber vom Wind ab.
4: Noch keine Entspannung, aber vorsichtiges Aufatmen. Die Einsatzkräfte im Hürtgenwald sind zuversichtlich, dass es weiter vorangeht bei der Brandbekämpfung. Der Landrat von Düren, Nolten, hofft, dass auch die evakuierten Menschen bald in ihre Häuser und Wohnungen zurückkehren können. Vorher sollen aber noch die angekündigten Gewitter abgewartet werden, denn Sturmböen könnten die Feuer wieder anfachen und in eine gefährliche Richtung treiben. Thomas Brock, Redaktion.
3: Diesen Arbeitstag werden Bauarbeiter in Belgien wohl nie vergessen. Im Haus einer Wohltätigkeitsorganisation haben sie einen Goldschatz entdeckt im Wert von rund 9 Millionen Euro.
5: Die Bauarbeiter waren gerade dabei, im Keller ein Abwasserrohr zu verlegen. Da stießen sie auf 50 Goldbarren, eingemauert in den Wänden. Die erste Reaktion des Teams, Ungläubigkeit und Staunen, sagte ein Arbeiter im belgischen Fernsehen. Die Polizei warnt jetzt Schatzsucher davor, die abgesperrte Baustelle zu betreten. Das sei absolut zwecklos. Wem das Gold gehört, ist unklar. 5 Jahre hat derjenige nun Zeit, sich zu melden. Sonst geht der Schatz an die Regierung oder die Finder. Thomas Bremser, Nachrichtenredaktion.
3: Mit einer Schweigeminute hat im Berliner Tiergarten die Techno-Parade Rave the Planet begonnen. Damit wurde an die Opfer des CSD-Anschlags vor 3 Wochen ganz in der Nähe erinnert. Wegen des Anschlags sind die Sicherheitsvorkehrungen bei der Parade heute noch einmal verstärkt worden. Bei Temperaturen von 35 Grad schaltet die Polizei außerdem immer wieder einen Wasserwerfer ein, damit sich Besucher abkühlen können.
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2: Vor genau 2 Jahren, da kam wahrscheinlich niemand vorbei an Chapuzzi. Mit A Bar Song, da hatte er seinen großen internationalen Durchbruch und seitdem gibt's auch kein Halten mehr für den Sänger. Konzerte, Auftritte auf roten Teppichen, Chapuzzi ist angekommen im Showbusiness. Wobei, Rampenlicht war eigentlich schon immer sein Ding, denn schon 10 Jahre vor seinem Erfolg als Sänger hat er eine eigene Filmproduktionsfirma gegründet. Aktuell dreht sich aber wieder alles um Musik bei ihm, denn jetzt hat er ein neues Album rausgebracht mit einem ziemlich langen Titel, The Outlaw, Sherry Lee and Other Western Tales. Und wir auf Radio Cottbus. Wir haben das direkt zu unserem Album der Woche gemacht und hören uns durch alle Songs durch. Und jetzt gibt's Sweet Revenge.

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5: Samstagabend und bis in die Nacht hinein kühlt sich noch mal ein bisschen ab in der Lausitz. Das Ganze dann bis auf 17 Grad und morgen früh wird es dann ja erstmal regnerisch. Zum Nachmittag kommt aber dann auch noch mal ein bisschen die Sonne raus. Morgen dann auch deutlich kühler in der Lausitz. Da geht es nur noch rauf auf 26 Grad.
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6: Ich bin Jan-Henner Reitzer. Im Kampf gegen den Waldbrand im Hürtgenwald in der Eifel in Nordrhein-Westfalen machen die Einsatzkräfte Fortschritte. Komplette Entwarnung könne aber noch nicht gegeben werden, sagte NRW-Ministerpräsident Hendrik Wüst bei einem Besuch am Nachmittag.
7: Es besteht jetzt erste Hoffnung, dass der Brand unter Kontrolle gebracht werden kann. Es besteht auch erste Hoffnung, dass die evakuierten Menschen aus der Ortschaft Gai bald wieder in ihre Häuser zurückkehren können, wenn es weiter gut läuft.
6: Es könnte noch sein, dass Wind die Flammen wieder anfacht. Gut 2000 Menschen mussten ihre Häuser und Wohnungen verlassen, als das Feuer immer näher kam. Pflegeeinrichtungen in Deutschland müssen besser auf Hitze vorbereitet werden. Das fordert die Gewerkschaft Verdi. Bund und Länder müssten dafür ein Sofortprogramm auflegen. Ein Großteil der Pflegeeinrichtungen sei nicht auf hohe Temperaturen vorbereitet. Hitze sei für Beschäftigte unerträglich und für Bewohnerinnen und Bewohner lebensgefährlich, argumentiert die Gewerkschaft. Ähnliche Forderungen hat es schon von anderen Seiten gegeben. Da auf Online-Plattformen wieder massenhaft dazu aufgerufen wurde, zu versuchen, die spanische Exklave Ceuta in Nordafrika zu erreichen, haben Spanien und Marokko ihre Sicherheitsvorkehrungen verstärkt. Ende Juli waren nach ähnlichen Aufrufen bis zu 80.000 Migranten nach Ceuta gelangt.
8: Die Bilder von der Erstürmung der spanischen Exklave gingen vor 2 Wochen um die Welt. Und die Sorge war groß, dass sich diese Bilder wiederholen. In sozialen Medien gab es nämlich erneut Aufrufe, sich am 15. August, also heute, auf den Weg nach Ceuta zu machen. Die Behörden in Marokko, von wo aus tausende Migranten Ende Juli gestartet waren, hatten vor wenigen Tagen mehrere mutmaßliche Drahtzieher dieser Aufrufe festgenommen. Parallel dazu wurde die Grenze mit Stacheldraht gesichert, Wasserwerfer stehen bereit und Patrouillenboote überwachen die Küste. Diana Kramer, Nachrichtenredaktion.
6: Und zum Fußball. In der neuen Saison der zweiten Bundesliga haben Nürnberg und Hertha BSC den zweiten Sieg im zweiten Spiel gefeiert. Nürnberg setzte sich auswärts bei Greuther Fürth mit 4:2 durch und übernimmt erst einmal die Tabellenspitze. Gefolgt von Hertha BSC, die Berliner gewannen zu Hause gegen Bundesliga-Absteiger Heidenheim mit 4:1. Außerdem gewann Magdeburg 3:0 beim VfL Osnabrück.
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1: Samstagabend und bis in die Nacht hinein kühlt sich noch mal ein bisschen ab in der Lausitz. Das Ganze dann bis auf 17 Grad und morgen früh wird es dann ja erstmal regnerisch. Zum Nachmittag kommt aber dann auch noch mal ein bisschen die Sonne raus. Morgen dann auch deutlich kühler in der Lausitz. Da geht es nur noch rauf auf 26 Grad.
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2: Ich bin Jan-Henner Reitze. Wegen des Niedrigwassers in deutschen Flüssen möchte die Bahn alte Güterwaggons zurück auf die Schiene bringen. Die Rheinische Post berichtet, dass so mehr Kapazitäten für ausfallende Transporte per Schiff geschaffen werden sollen.
3: 900 Güterwagen könnte die Bahn mobilisieren, das entspräche einer Ladung von 200 Schiffen. Die können derzeit kaum noch Ladung transportieren, weil zu wenig Wasser in den Flüssen ist. Darum will Verkehrsminister Bilger Schiffsfracht auf Schienen und Straßen verlagern. Einige Bundesländer haben deshalb schon das Lkw-Verbot an Sonntagen gelockert. Wenn der Transport gestört bleibt, rechnet Wirtschaftsexpertin Grimm mit höheren Preisen, etwa in der Chemieindustrie oder für Öl. Das sagte sie dem Kölner Stadtanzeiger. Thomas Bremser, Redaktion.
2: Im Hürtgenwald in der Eifel in Nordrhein-Westfalen bekämpfen Feuerwehr, Polizei, Bundeswehr und freiwillige Helfer weiter einen Waldbrand. Bisher ist es gelungen, die Flammen vom bedrohten Ortsteil Gai fernzuhalten. Noch dürfen die evakuierten gut 2000 Bewohner aber nicht zurück in ihre Häuser und Wohnungen. Entscheidend ist, ob Wind das Feuer wieder anfacht und in welche Richtung es dann getrieben wird. Im Iran-Krieg hat US-Präsident Donald Trump eine neue Idee geäußert. Er wolle die Straße von Hormuz zum US-Gebiet erklären, sobald man den Iran besiegt habe. Das sagte Trump bei einem Wahlkampfauftritt. Der Iran weist die Ansprüche zurück.
4: Die Pläne von US-Präsident Trump wirken zunehmend verzweifelt. Denn von seinem Versprechen, den Iran-Krieg schnell zu beenden, ist er weit entfernt. Und auch die aktuelle Idee, die Meerenge zu US-Territorium zu erklären, dürfte kaum zur Deeskalation beitragen. An diesem Wochenende läuft eine 60-tägige Waffenruhe aus, die für weitere Verhandlungen geplant war. Doch es gibt weder eine Einigung, noch ruhen die Waffen. Die Straße von Hormuz ist weiter blockiert und erneut wurden dort Schiffe angegriffen. Diana Kramer, Nachrichtenredaktion.
2: In Belgien haben Bauarbeiter bei Renovierungsarbeiten bei einer Wohltätigkeitsorganisation Gold im Millionenwert entdeckt. Goldbarren jeweils ein Kilo schwer und weitere Goldmünzen. Der Gesamtwert rund 9 Millionen Euro. Das Grundstück soll früher einer wohlhabenden Brauereifamilie gehört haben.
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1: Samstagabend und bis in die Nacht hinein kühlt sich noch mal ein bisschen ab in der Lausitz. Das Ganze dann bis auf 17 Grad und morgen früh wird es dann ja erstmal regnerisch. Zum Nachmittag kommt aber dann auch noch mal ein bisschen die Sonne raus. Morgen dann auch deutlich kühler in der Lausitz. Da geht es nur noch rauf auf 26 Grad.
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2: Ich bin Jan-Henner Reitze. Feuerwehr, Polizei, Bundeswehr und weiteren Helfern ist es bisher gelungen, einen Brand im Hürtgenwald in der Eifel in Nordrhein-Westfalen von Wohngebieten fernzuhalten. Der Ortsteil Gai mit gut 2000 Einwohnern bleibt aber noch evakuiert. Der Wind könnte die Lage wieder verschärfen. NRW-Innenminister Herbert Reul hat das Gebiet heute besucht und lobte die Einsatzkräfte.
3: Nach meinem Eindruck klappt das gut. Wir haben Krisenstab, wir haben einen Stab bei uns in Landtag im Ministerium eingerichtet. Wir haben darüber hinaus hier die Zusammenarbeit zwischen den unterschiedlichen Institutionen. Das läuft Hand in Hand. Gut geplant, gut vorbereitet, sind Profis am Werk.
2: Unklar ist noch, was den Brand ausgelöst hat. Brandstiftung wird nicht ausgeschlossen oder eine achtlos weggeworfene Zigarette. Die Polizei hat ein Hinweisportal für mögliche Zeugen eingerichtet. Wegen Niedrigwasser in deutschen Flüssen ist auch der Transport von Öl zu Raffinerien eingeschränkt. Die Wirtschaftsweise Veronika Grimm erwartet deshalb im Kölner Stadtanzeiger steigende Preise. Um auszuhelfen, will die Bahn nach Informationen der Rheinischen Post 900 alte Güterwaggons zurück auf die Schiene bringen und sagt, diese könnten 200 Binnenschiffe ersetzen. Zehntausende Menschen haben heute im Berliner Tiergarten bei großer Hitze die Techno-Parade Rave the Planet gefeiert. Es war die erste Großveranstaltung nach dem islamistischen Terroranschlag am Rande des Christopher Street Day vor 3 Wochen in Berlin und stellte Polizei und Veranstalter vor besondere Herausforderungen.
4: Techno-Paraden sind eher bekannt für wummernde Bässe und laute Beats. Diesmal startete Rave the Planet aber ganz still. Mit einer Schweigeminute wurde an die Opfer des Terroranschlags beim CSD erinnert. Danach wurde zwischen Siegessäule und Brandenburger Tor dann ausgiebig getanzt. Für die Sicherheit sorgten rund 1500 Polizeikräfte, auch ein Hubschrauber und Drohnen kreisten in der Luft. Bei Temperaturen bis 35 Grad ging es aber auch um Hitzeschutz. Ein Wasserwerfer der Polizei sorgte ebenso für Abkühlung wie einige Musiktrucks, die Wassernebel versprühten. Thomas Wock, Redaktion.
2: Auf dem Flughafen Catania auf Sizilien läuft der Flugbetrieb langsam wieder an. Die Warnstufe, weil der Vulkan Ätna ausbricht, war herabgesetzt worden. Wegen des Ausbruchs ging auf dem Flughafen tagelang gar nichts.
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1: Ich bin Doc Zeitler. Hunderte Einsatzkräfte kämpfen weiter gegen den größten Waldbrand der NRW-Geschichte im Hürtgenwald. Laut Ministerpräsident Wüst besteht Hoffnung auch für die evakuierten Anwohner. Wüst hat sich am Nachmittag bei einem Besuch im Brandgebiet selbst ein Bild von der Lage gemacht.
2: Stabil, so wird inzwischen die Situation im Hürtgenwald allgemein beschrieben, auch wenn noch nicht völlige Entwarnung gegeben werden kann. Denn der Wind etwa könnte wieder auffrischen und die Flammen Richtung Häuser treiben. NRW-Ministerpräsident Wüst aber sieht gute Fortschritte und hofft, dass die betroffenen Menschen bald wieder zurückkehren können. Wüst dankte auch den Einsatzkräften und lobte die allgemeine Hilfsbereitschaft. Hier würden viele Menschen mit einem großen Herz große Taten vollbringen. Thomas Brock, Nachrichtenredaktion.
1: Zehntausende Menschen haben heute im Berliner Tiergarten bei großer Hitze die Techno-Parade Rave the Planet gefeiert. Es war die erste Großveranstaltung in der Hauptstadt nach dem islamistischen Terroranschlag.

0: Tag am Rande des Christopher Street Day vor 3 Wochen und stellte Polizei und Veranstalter vor besondere Herausforderungen. Weiträumig wurden Straßen und Wege in der Umgebung gesperrt und teils mit Pollern gesichert. Die Gewerkschaft Verdi fordert, Pflegeeinrichtungen in Deutschland besser auf heiße Temperaturen vorzubereiten. Bund und Länder müssten ein Sofortprogramm auflegen, heißt es aus dem Verdi-Bundesvorstand.
1: Ein Großteil der Pflegeheime in Deutschland sei nicht auf hohe Temperaturen vorbereitet. Hitze sei für Beschäftigte unerträglich und für Bewohnerinnen und Bewohner lebensgefährlich, argumentiert die Gewerkschaft. Mehr Klimaanlagen und energetische Sanierung mit Geld vom Staat sollen die Bedingungen verbessern. Das wird auch schon von anderen Seiten gefordert. Allerdings explodieren die Kosten rund um Pflege sowieso schon. Die Bundesregierung will diese Kosten mit einer Reform senken. Jan-Henner Reitze, Nachrichtenredaktion.
0: Zum Sport. Bei der Schwimm-EM in Paris hat Johannes Liebmann mit Weltrekord Gold über 1500 Meter Freistil gewonnen. Der 19-Jährige hatte auch schon Gold über 800 Meter Freistil gewonnen. Auch Bronze ging nach Deutschland an Oliver Klemet. Die deutsche Mixed-Staffel mit Lukas Mertens, Jarno Beschnitt, Linda Roth und Maja Toben über 4x200 Meter Freistil hat überraschend Silber gewonnen.
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